0: Dieser Song machte ihn zu meinem Hero. Frank Oberpichler von Paso Doble über David Bowie. Let's Dance. 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
1: 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Es war März 83, glaube ich, dass Let's Dance veröffentlicht wurde. Da waren wir auch gerade im Studio. Als ich den Song gehört habe, bin ich vom Glauben abgefallen. Also so ein Hammer-Schlagzeug-Groove. Dazu diese Wahnsinns-Gitarren und natürlich David Bowies Stimmsound. Ab da wollte ich genauso aussehen wie David Bowie. Und man sieht ja auch bei Computerliebe, bei unseren Videos. Ich habe leicht Krayalstift und habe dann mich ein bisschen geschminkt, ein bisschen androgyn. Das geht alles auf David Bowie zurück. Und ja, er ist geblieben für immer, weil das ist mein Weckrufsong in meinem Handy. Wenn ich morgens aufstehen muss und stelle den Wecker auf 6:30, dann kommt Let's Dance. Super einfach. 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
1: Im Studio von Riebe sei freundlieb. Spanien ist Weltmeister. Die Spanier haben sich im Finale der Fußball-WM mit 1:0 gegen Argentinien nach Verlängerung durchgesetzt. Held des Abends war Ferran Torres, der das entscheidende Tor schoss. Spanien ist damit das zweite Mal überhaupt Fußball-Weltmeister. Jürgen Klopp wird neuer Bundestrainer. Das ist so gut wie ausgemacht. Wie der 59-Jährige am Abend bei Magenta TV erklärte, hat er sich mit seinem bisherigen Arbeitgeber Red Bull schon geeinigt. Es müssen aber noch Details geklärt werden. Das soll laut Klopp aber nur noch eine Sache von wenigen Tagen sein. Kanzler Merz sieht eine Vertrauenskrise der Demokratie. Da sieht er nicht nur die Regierung gefordert, sondern alle demokratischen Parteien. Während er Kritik an seiner Kommunikation zurückweist, wirft er der Linken und den Grünen vor, den gleichen Tonfall wie die AfD anzuschlagen. Wer übernimmt bei der Union den Fraktionsvorsitz? Nach Jens Spahns Rücktritt sind mehrere Kandidaten im Gespräch. Von Kanzleramtschef Frei über Generalsekretär Linnemann und Günther Krings aus NRW bis zu Bundesinnenminister Dobrindt. 80s
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3: Viele Wolken sind gerade vor allem im Norden und Osten unterwegs. Nach Osten zu kann es anfangs noch etwas regnen. Das lässt aber nach und zieht ab. Sonst bleibt es trocken. Dazu liegen die aktuellen Temperaturen bei 13 bis 6 Grad, an der Küste um 15 Grad. Am Tag dann im Nordosten immer mal wieder Schauer und kurze Gewitter, sonst oft sonnig oder nur wenig Wolken bei 17 bis 24 Grad. Im Süden vereinzelt bis 26 Grad.
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1: Ein obsessiver Stalker und eine Liebeserklärung. Das ist die Geschichte zu Every Breath You Take von The Police. Hättet ihr gewusst, dass der Song gar nicht so romantisch ist, wie ihr wahrscheinlich dachtet? Der Frontmann Sting schrieb das Lied als Abrechnung nach der Scheidung von seiner ersten Frau. Er gibt zu, Every Breath You Take ist ein hässliches kleines Lied. Erfolgreich wurde der Stalker-Song trotzdem. Sogar einen Grammy gab's für das gemeine Werk.

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1: Im Studio von Riebe sei freundlieb. Spanien ist zum zweiten Mal Fußball-Weltmeister. Mit 1:0 haben sich die Spanier gegen Argentinien durchgesetzt. Das entscheidende Tor fiel erst in der Verlängerung. Nach dem Abpfiff kannte der Jubel in Spanien keine Grenzen mehr. Bei Argentiniens Superstar Lionel Messi flossen nach der Finalniederlage Tränen. Red Bull hat offenbar den Weg für Jürgen Klopp zum Bundestrainer freigemacht. Wie der 59-Jährige am Abend bei Magenta TV bestätigt hat, gibt es eine Einigung mit seinem Arbeitgeber. Allerdings werden noch letzte Details geklärt. Klopp selbst rechnet mit der offiziellen Bekanntgabe in wenigen Tagen. Nach dem Rücktritt von Jens Spahn deutet Kanzler Merz ein Stühlerücken im Kabinett an. Im ZDF sagte er, das könnte eine Gelegenheit sein, nochmal über die Aufstellung der Regierung nachzudenken. Denn unter anderem wird Kanzleramtschef Frei als neuer Unionsfraktionschef gehandelt. Die großen Modeketten dürfen ab sofort in der EU ihre unverkaufte Kleidung oder Schuhe nicht mehr einfach vernichten. Sie sollen sie stattdessen zum Beispiel spenden. Das soll Müll vermeiden und die Produktion von Massen an Billigklamotten unattraktiv machen.
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3: Viele Wolken sind gerade vor allem im Norden und Osten unterwegs. Nach Osten zu kann es anfangs noch etwas regnen. Das lässt aber nach und zieht ab. Sonst bleibt es trocken. Dazu liegen die aktuellen Temperaturen bei 13 bis 6 Grad, an der Küste um 15 Grad. Am Tag dann im Nordosten immer mal wieder Schauer und kurze Gewitter, sonst oft sonnig oder nur wenig Wolken bei 17 bis 24 Grad. Im Süden vereinzelt bis 26 Grad.
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0: spät erkannt, wie wegweisend ihr Sound für die 80s war. Mitch Ure über Talk Talk. It's my life.
1: Ich bin Talk Talk vor langer Zeit mal bei einer Fernsehsendung in Belgien begegnet. Wir haben uns nur kurz zugenickt und nie wirklich miteinander gesprochen. Im Nachhinein bedauere ich das, weil mir damals noch nicht klar war, welchen Einfluss diese Band haben würde. Talk Talk schrieben großartige Songs, ihre Produktionen waren stark und Mark Hollis hatte eine ganz eigene, unverwechselbare Stimme. It's My Life ist ein großartiger Song.
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1: Im Studio Finnriebe, sei freundlieb. Spanien ist Weltmeister. Die Spanier haben sich im Finale der Fußball-WM mit 1:0 gegen Argentinien nach Verlängerung durchgesetzt. Held des Abends war Ferran Torres, der das entscheidende Tor schoss. Spanien ist damit das zweite Mal überhaupt Fußball-Weltmeister. Jürgen Klopp wird neuer Bundestrainer. Das ist so gut wie ausgemacht. Wie der 59-Jährige am Abend bei Magenta TV erklärte, hat er sich mit seinem bisherigen Arbeitgeber Red Bull schon geeinigt. Es müssen aber noch Details geklärt werden. Das soll laut Klopp aber nur noch eine Sache von wenigen Tagen sein. Bei der Suche nach einem Nachfolger für Jens Spahn deutet der Kanzler einen Umbau seiner Regierungsmannschaft an. Das könnte eine Möglichkeit sein, so Merz im Zweiten, ohne etwas zu bestätigen. Ein Kandidat als neuer Unionsfraktionschef ist Kanzleramtschef Frei. Sollte Frei übernehmen, müsste der Posten im Kanzleramt neu besetzt werden. Bei einer Jubiläumsfeier am Chiemsee hat ein Mann Bayerns Ministerpräsident Söder mit einer Tomate beworfen. Sicherheitskräfte griffen sofort ein und nahmen den mutmaßlichen Angreifer fest, berichtet die Bild. Verletzt wurde Söder dabei nicht.
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3: Wolkig ist es heute Morgen und im Norden kann es auch mal einen Schauer geben. Vereinzelt sogar ein Gewitter. Im Laufe des Tages wird es sonst oft trocken und es bleibt bei Sonne und Wolken gemischt. Dazu Höchstwerte von 17 bis 24 Grad. Morgen geht es meist trocken weiter mit Sonne und ein paar Wolken, maximal bis 24 Grad.
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4: Montag früh, kurz nach 5. Schönen guten Morgen, etwas müde. Hallo.
5: Hallo, hier sind Peter und Marie für euch.
4: Bayern und Baden-Württemberg, ja, die sind noch nicht in den Ferien. Nein, aber bald. Aber heute, da starten die Sommerferien in Nordrhein-Westfalen.
5: Ja, endlich wieder ein bisschen mehr Zeit für die wichtigen Dinge des Lebens, wie Freibad, Eis essen gehen, barfuß durch die Gegend laufen und ganz viel 80s Summer Radio hören.
4: Ja, und dabei vielleicht ein bisschen flirten, nicht? Da macht der Sommer doch noch mehr Spaß. Hm. Und unser Summer Radio hört ihr natürlich über die App oder bei 80s. Und da laufen dann so schöne Songs wie dieser hier, Baltimore, Tarzan Boy. 80s.

0: Still mit Depeche Mode und Everything Counts. Mehr kann man doch nicht wollen, ne? Schönen guten Morgen.
1: Doch, Peter und Marie können wir mal noch
0: ja,
1: wollen.
0: Ja, das stimmt.
1: Kriegen wir hier hin bei 80s, 80s, hi.
0: Aber wir haben natürlich noch mehr 80er hier bei 80s, 80s, ist ja wohl klar, ne?
1: Ja, und die zwei, die sind sogar ganz in unserer Nähe, kommen ja eigentlich aus England, haben wohl aber auch ein Zuhause in Berlin.
0: Ja, ganz genau, im August, da geben sie Konzerte in Skandinavien. Wahrscheinlich haben sie sich das extra ausgedacht wegen der Hitzewellen, denn da ist es meist richtig schön angenehm um die 24 Grad. Und sie spielen auch in Oslo, wunderbare Stadt, also die Jungs haben's gut, die Pet Shop Boys. Wir hören sie jetzt mit West

Und Geburtstage haben wir natürlich auch. Die amerikanische Sängerin Kim Carnes hat nämlich heute Geburtstag. Sie wird am 20. Juli 1945 geboren. Gleichzeitig belegt sie in dieser Woche im Jahr 1981 Platz 1 in Deutschland mit Better David.

0: Und einer der größten Gitarristen der Welt wird heute im Jahr 1947 in Ortland de Navarro in Mexiko geboren, Carlos Santana. Er bereicherte die Rockmusik um den Latino-Touch und hatte riesige Erfolge, zunächst mal mit diesem hier. Samba Party. Aber auch in den 80ern war seine Präsenz als Solokünstler und Mitwirkenden bei Produktionen sehr groß. 1989 erhielt er seinen ersten Grammy für das Album Blues for Salvador.
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1: Im Studio Anna Löwer. Spanien ist Weltmeister. Die Spanier haben sich im Finale der Fußball-WM mit 1:0 gegen Argentinien nach Verlängerung durchgesetzt. Held des Abends war Ferran Torres, der das entscheidende Tor schoss. Spanien ist damit das zweite Mal Fußball-Weltmeister. Kanzler Merz stellt in Sachen Debattenkultur die gesamte Opposition in eine Ecke. Im ZDF wirft er der Linken und auch den Grünen vor, im Bundestag zuletzt genauso wie die AfD geklungen zu haben. Kritik an seinem eigenen Tonfall weist er dagegen zurück. In der CDU laufen die Beratungen über die Nachfolge von Jens Spahn als Fraktionschef. Neben dem Präsidium tagt heute auch der geschäftsführende Vorstand der Unionsfraktion. Als Favorit für die Nachfolge von Spahn gilt Kanzleramtschef Frei. Dazu müsste Kanzler Merz aber sein Kabinett umbauen. Er wird der 7. Regierungschef in 10 Jahren. In Großbritannien wird König Charles Andy Burnham heute aller Voraussicht nach zum neuen Premier ernennen. Er steht für das gemäßigt linke Lager in der Labour-Partei und will die Rechtspopulisten zurückdrängen.
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2: Wolkig ist es heute Morgen und im Norden kann es auch mal einen Schauer geben. Vereinzelt sogar ein Gewitter. Im Laufe des Tages wird es sonst oft trocken und es bleibt bei Sonne und Wolken gemischt. Dazu Höchstwerte von 17 bis 24 Grad. Morgen geht's meist trocken weiter mit Sonne und ein paar Wolken, maximal bis 24 Grad.
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3: Kurz nach 6:30, schönen guten Morgen.
4: Hallo, ihr Lieben, ihr kennt doch bestimmt schon unser ziemlich neues Yachtrock-Radio. Wer das schon kennt, der weiß, das ist eine Art Wundertüte und das ist auch unser 8-Sekunden-Spiel heute.
3: Ja, wenn ihr euch da auskennt, dann habt ihr gute Chancen auf einen ganz besonderen Preis, denn heute gibt's keine Socken, es gibt etwas fürs Wasser. Und was, das erfahrt ihr in ein paar Minuten.
4: Ja, viel größer ist das auf jeden Fall, viel größer,
3: ja, und macht auch noch mehr Spaß. Ne?
4: Ja.
3: Ja gut, aber jetzt machen wir Musik. Paul Young, Love.

0: das traurig, aber wunderschön. Small Town Boy von Bronzegebiet. Es ist Montag früh. Schönen guten Morgen.
1: Hallo, hier sind Peter und Marie.
0: Yachtradio. Ich hoffe, das sagt euch was. Yachtmusik, das ist Musik, die sehr entspannend ist und entspannend wirkt. So California Yacht Feeling. Genau das Richtige natürlich für die Sommersaison. Und davon gibt's ein ganzes Radio bei uns, nämlich 80s 80s Yachtrock. Und da solltet ihr euch ein bisschen auskennen, denn das bringt durchaus Vorteile jetzt.
1: Denn wir haben heute einen Preis hier bei uns im 8-Sekunden-Spiel. Der hat sich sowas von gewaschen. Das ist wirklich was Besonderes und ich bin gespannt, ob es denn jetzt reicht, dass Andreas diesen Gewinn mit nach Hause nimmt.
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0: Guten Morgen, Andreas. Peter Marie, 80s, 80s hier. Hallo.
1: Hallo.
3: Guten Morgen, Marie und dann Peter. Hallo, ich grüße euch.
1: Marie und Andreas. So, Peter, was schön mit dir zusammen. gearbeitet zu haben. Ich mache das jetzt mit Andreas weiter.
0: Gut. Andreas, wir spielen ja gleich das 8-Sekunden-Spiel. Diesmal allerdings in dem Sinne ein bisschen anders, dass es um eine spezielle Musikrichtung geht, nämlich um Yachtrock. Okay. Sagt dir das was?
3: Oh, ich habe es kurz gelesen und ich habe das irgendwie gehört, da wird wohl alles zur Yacht oder so. Die Luftmatratze wird zur Yacht oder so ähnlich.
0: Ja, das ist so Musik, die sehr für den Sommer geeignet ist. So West Coast Sound, sehr, sehr relaxed, sehr smooth und also eine besondere Musikrichtung, aber durchaus natürlich auch Songs, die man so kennt.
1: Ja, und, aber weil es eben eine besondere Musikrichtung ist, haben wir auch einen besonderen Gewinn für diese Runde. Der ist der absolute Brecher. Ich sage dir, wenn du das Ding hast, komme ich dich besuchen und dann machen wir uns gemeinsam gemütlich. Denn auf deinem Gewinn, das ist eine Pop-Up-Insel, da haben locker 6 Personen drauf Platz. Ja, also eine Luftmatratze, die nicht nur fürs Wasser gedacht ist, die eine ganze Insel bietet. Das heißt, du hast einen Sonnenschutz mit drauf, du hast einen Getränkehalter, eine Kühltasche kann mit drauf. Das ist ein richtiges Yacht-Feeling.
0: Ja, also Insel, das hast du schnell gesagt, das ist eine richtige Badeinsel. Also wirklich nicht so ein billiges Ding aus dem Supermarkt, so für 3,95. Ein richtig, richtig tolles, tolles, hochwertiges Gerät. Und darum geht's heute. Also,
3: Bin ich ganz aufgeregt.
0: Ja, das solltest du nicht sein. Letztlich, das Spielen ist das Gleiche. Es gibt immer nur 8 Sekunden, ein Hit. Und ja, damit du nicht noch aufgeregter bist, fangen wir jetzt einfach mal gleich an. Okay. Marie, start den Kassettenrekorder und das ist der Song, um den es geht.
3: Kenne ich hundertprozentig, hundertprozentig.
1: Der Song macht Mut, ja. Es ist alles in Ordnung.
3: It's all right.
0: It's all right.
1: So, ich wir lösen all right. auf.
0: Andreas, schauen wir mal, ob das all right ist.
1: Aus unserem Yacht-Rock Radio, du hast es geschafft. Herzlichen Glückwunsch, Christopher Cross mit All Right.
3: Ihr seid verrückt.
0: Ja, wir sind auch verrückt, dass wir so ein Ding einfach so hergeben. Das stimmt, aber gerne sind wir verrückt. Und wenn du dich freust, umso mehr. Das Ganze wirst du auf jeden Fall hoffentlich schön einweihen können auf einem See oder am Meer, also ich weiß nicht. Hast du schon was
3: bei mir im Garten auf der Wiese.
1: Ja, auch schön.
0: Ja, da habt ihr zwar kein Wasser, aber das Ding muss ja auch nicht schwimmen. Also man kann auch so drin liegen, das stimmt.
3: Nein, aber wir haben Wasser. Wir haben Gartenwasser.
0: Einen eigenen See.
3: Mit Wasser. Nee, einen eigenen See. So weit sind wir noch
1: nicht. Schick uns mal ein Foto, wie du das Ding verwendest. Das wir freuen uns drauf über die kostenfreie Sender.
3: Das mache ich auf alle Fälle.
0: Andreas, viel Spaß damit. Danke fürs Mitmachen. Tschüss.
3: Danke euch.
1: Tschüss.
3: Bis dahin. Tschüss.

0: George Michael und Faith. Ja, nicht nur einen schönen guten Morgen, sondern auch ein Geburtstagsglückwunsch an eine Dame, die heute 81 wird. Happy Birthday, Kim Carnes.
1: Ja, das gesamte 80s-80s-Team wünscht alles Gute. Und was ist denn das für eine süße Geschichte, die wohl im Laufstall schon begonnen hat. Da hat sie wohl gestanden und gesungen. Später hat sie dann allen erzählt, also ich werde mal Sängerin. Und keiner hat sie so richtig verstanden und konnte es glauben, aber hey.
0: Ja, vor allem ihre Eltern nicht. Der Vater Rechtsanwalt war der Meinung, mit Singen könne man schließlich kein Geld verdienen. Aber sie hat sich durchgebissen und hat durchaus große Erfolge gehabt, wie wir hier hören.

0: So tolle Songs hat diese Frau an den Start gebracht. Unter anderem ja auch gemeinsam mit Kenny Rogers haben wir gerade gehört, Don't Fall in Love.
1: Ja, aber sie hatte natürlich einen ganz, ganz großen Hit. Dafür hat sie einen Grammy bekommen, aber der stammt tatsächlich nicht von ihr. Das ist eine Coverversion eines Hits von Jackie D. Shannon von 1975 und damals klang der so. 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

0: Also gut, dass du gesagt hast, dass das der Vorgänger von diesem Song ist, den wir alle so lieben, weil ich hätte es jetzt nicht gleich gemerkt.
1: Ja, völlig anderer Stil, nicht? Aber Kim Carnes hat diesen Hit sozusagen noch sehr viel vergrößert. Also alles, alles Gute zum 81. Und hier ist natürlich ihr großer Hit, die Version von Kim Carnes und Bette Davis Eyes.

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1: Im Studio Anna Löwer. Spanien ist Weltmeister. Die Spanier haben sich im Finale der Fußball-WM mit 1:0 gegen Argentinien nach Verlängerung durchgesetzt. Held des Abends war Ferran Torres, der das entscheidende Tor schoss. Spanien ist damit das zweite Mal Fußball-Weltmeister. Kanzler Merz stellt in Sachen Debattenkultur die gesamte Opposition in eine Ecke. Im ZDF wirft er der Linken und auch den Grünen vor, im Bundestag zuletzt genauso wie die AfD geklungen zu haben. Kritik an seinem eigenen Tonfall weist er dagegen zurück. In der CDU laufen die Beratungen über die Nachfolge von Jens Spahn als Fraktionschef. Neben dem Präsidium tagt heute auch der geschäftsführende Vorstand der Unionsfraktion. Als Favorit für die Nachfolge von Spahn gilt Kanzleramtschef Frei. Dazu müsste Kanzler Merz aber sein Kabinett umbauen. Er wird der 7. Regierungschef in 10 Jahren. In Großbritannien wird König Charles Andy Burnham heute aller Voraussicht nach zum neuen Premier ernennen. Er steht für das gemäßigt linke Lager in der Labour-Partei und will die Rechtspopulisten zurückdrängen.
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3: Wolkig ist es heute Morgen und im Norden kann es auch mal einen Schauer geben. Vereinzelt sogar ein Gewitter. Im Laufe des Tages wird es sonst oft trocken und es bleibt bei Sonne und Wolken gemischt. Dazu Höchstwerte von 17 bis 24 Grad. Morgen geht es meist trocken weiter mit Sonne und ein paar Wolken, maximal bis 24 Grad.
4: 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Alles Wichtige vom Tage, kurz nach 6. Hier sind wieder Peter und Marie.
5: Guten Morgen, ihr Lieben.
4: Heute ist der internationale Schachtag. Kaum zu glauben, ja.
5: Spielst du Schach, Peter?
4: Nein, ich mag das Spiel wahnsinnig gerne, aber wenn ich spiele, möchte ich mich irgendwie entspannen. Und Schach ist so wahnsinnig anstrengend, da kann man sich ja nicht bei unterhalten, da muss man voll konzentriert sein. Und das in der Freizeit ist mir ein bisschen kompliziert. Ich bewundere aber, wenn man es kann.
5: Peter denkt nicht gerne privat. Das ist auch in Ordnung so. Heute am internationalen Schachtag sollten wir aber ganz kurz über dieses großartige Spiel sprechen.
4: Ja, aber in 80s Manier. Wir spielen nämlich die passende Musik dazu. In den 80ern stand Schach nämlich im Mittelpunkt eines Musicals.
5: In Form von Chess, dem Musical, was 84 rauskam, von den ABBA-Legenden Björn und Benny.
4: Und den ganz großen Erfolg dafür heimste Murray Head ein. Hier ist dieser Song zum internationalen Schachtag One Night in Bangkok.

0: Einen wunderschönen guten Morgen, Peter und Marie hier.
1: Hallo ihr Lieben.
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0: Marie, als ich vorhin meine Melone ausschnitt, musste ich an dich denken. Kannst du dir denken, warum?
1: Ja, wahrscheinlich, weil ich habe eine Melone getragen.
0: Ja, ganz genau. Obwohl ich den Film nicht so gut kenne wie du. Es geht natürlich um Dirty Dancing. Und inzwischen dürfte es sich rumgesprochen haben. Am Sonntag geht's los mit unserem großen Open-Air-Event Movies on the Beach.
1: Ja, und diesmal sind wir nicht nur an einem Standort, denn das kam so gut an, dass wir uns gesagt haben, Freunde, da machen wir eine kleine Tour draus. Wir sind unterwegs und ihr seid herzlich eingeladen.
0: Und Sonntag geht's in Köln los und da gibt's nicht nur den Film auf großer Leinwand zu sehen, sondern viel drumherum, was gar nicht abwerten gemeint ist, ganz im Gegenteil. Es gibt natürlich coole Drinks, es gibt ein besonderes Eis, nicht? Wie heißt das noch?
1: Das Hungry Eis natürlich.
0: Genau, und ein bisschen was zu essen, Liegestühle, aber ihr könnt natürlich auch tanzen, auch schmutzig tanzen, schließlich heißt der Film so. Ich weiß doch nicht, was schmutzig Tanz genau ist, aber Marie wird euch das vielleicht beibringen.
1: Ja, zu der Musik von DJ George. 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

0: Maria Magdalena, Sandras erster Hit. Guten Morgen.
1: Guten Morgen hier bei 80s.
0: Ich habe eine schöne Statistik gefunden. Geht ja im Moment alles um Sommerurlaub. Und da habe ich gelesen, dass wir Deutsche im Durchschnitt 2 Bücher im Sommerurlaub lesen.
1: Ach so, also für mich muss ich ehrlich sagen, wenn da die Gebrauchsanweisung des Kompressors dazu zählt, damit ich die Gummitierchen für die Kinder aufblasen kann, dann stimmt das. Ansonsten habe ich da keine Zeit für.
0: Ach ja, aber doch, ich nehme sie auch immer mit und dann nehme ich mindestens 1 wieder ungelesen mit nach Hause, ja, weil dann doch so viel anderes zu tun ist. Aber eigentlich ist ja ganz schön. Aber andere Statistik sagt auch, dass wir fast 2,5 Stunden am Urlaubstag an den Mobilfunkgeräten herumscrollen da und so weiter. Ne? Und das soll ja eigentlich nicht so sein, aber kann ja auch vorteilig sein.
1: Ja, aber das geht viel schneller. Ihr klickt euch rein in die 80s App, startet das 80s Summer Radio und hört uns dann einfach nur ganz entspannt und legt das Handy aber bitte wieder weg. So,
0: ja, zack, das zack. Ist eine ideale Lösung und wenn ihr das dann macht, dann hört ihr im 80s Summer Radio natürlich unsere Sommersongs und da ist sowas drin wie das hier. Glenn Frey, The Heat Is On. 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
1: Im Studio Anna Löwer. Spanien ist zum zweiten Mal Fußball-Weltmeister. Mit 1:0 haben sich die Spanier gegen Argentinien durchgesetzt. Das entscheidende Tor fiel erst in der Verlängerung. Nach dem Abpfiff kannte der Jubel in Spanien keine Grenzen mehr. Bei Argentiniens Superstar Lionel Messi flossen nach der Finalniederlage Tränen. Kritik an seinem eigenen Tonfall weist Kanzler Merz zurück. Aber die Debattenkultur der Opposition kritisiert er wiederum heftig. Merz wirft im ZDF, der Linken und auch den Grünen vor, im Bundestag die gleiche Tonlage wie die AfD anzuschlagen. Bei einer Jubiläumsfeier am Chiemsee hat ein Mann Bayerns Ministerpräsident Söder mit einer Tomate beworfen. Sicherheitskräfte griffen sofort ein und nahmen den mutmaßlichen Angreifer fest, berichtet die Bild. Verletzt wurde Söder dabei nicht. Red Bull hat offenbar den Weg für Jürgen Klopp zum Bundestrainer freigemacht. Wie der 59-Jährige am Abend bei Magenta TV bestätigt hat, gibt es eine Einigung mit seinem Arbeitgeber. Allerdings werden noch letzte Details geklärt. Klopp selbst rechnet mit der offiziellen Bekanntgabe in wenigen Tagen.
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3: Wolkig ist es heute Morgen und im Norden kann es auch mal einen Schauer geben. Vereinzelt sogar ein Gewitter. Im Laufe des Tages wird es sonst oft trocken und es bleibt bei Sonne und Wolken gemischt. Dazu Höchstwerte von 17 bis 24 Grad. Morgen geht's meist trocken weiter mit Sonne und ein paar Wolken, maximal bis 24 Grad.
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4: Halb sieben ist durch an diesem Montag. Guten Morgen.
5: Hallo, Peter und Marie hier. Es gibt ehrlich gesagt montags nicht viele Gründe, außerhalb der Ferien gut gelaunt aufzustehen. Aber ein Grund ist auf jeden Fall erstens, dass du da bist, Peter. Und zweitens, dass du uns montags immer eine neue Podcast-Folge von Peters Pop-Story mitbringst. Also eine extra lange Version von einem spannenden Fakt rund um den 80s-Hit.
4: Ja, das mache ich natürlich auch heute. Und es geht um eine Band, die über etwas singt, wovon sie eigentlich gar keine Ahnung hat.
5: Oh.
4: Ja, jetzt bist du gespannt, ne?
5: Gleich mehr dazu hoffentlich.
4: Auf jeden Fall. Vorher Musik von Fiction Factory. Feels Like Heaven. 80s.

0: A question of time. Ja, das ist auch die Frage am frühen Morgen. Immer da war ein Depeche Mode. Schönen guten Morgen.
1: Guten Morgen, Peter und Marie hier für euch. Es ist wieder soweit. Der Montag heißt, ihr geht voller Vorfreude in die kostenfreie 80s80s Sender-App oder auf 80s80s.de und findet dort eine neue Folge von Peters Popstory in Podcastlänge.
0: Ja, ich will auch gar nicht zu viel verraten, aber natürlich, um welchen Song es geht. Africa von Toto. Und das Besondere an diesem Song ist, dass die Band überhaupt keine Ahnung von Afrika hatte. Keiner war jemals vorher da gewesen und trotzdem haben sie einen Song darüber geschrieben. Und auch Gitarrist Steve Lukather hat gesagt, na, der Song wird sowieso nichts. Wenn das ein Hit wird, dann renn ich nackt über den Hollywood Boulevard. Ja, also, ob er das jemals gemacht hat und wie die ganze Geschichte hinter dem Song ist, das erfahrt ihr und seht ihr und hört ihr vor allem natürlich in unserem brandneuen Podcast.
1: Den findet ihr in der kostenfreien 80s80s Sender-App und im Web. Und den Song, den hören wir natürlich jetzt direkt. Hier sind Toto Africa für euch. 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

0: Annemarie hier bei 80s 80s.
1: Also ich habe hier neben mir den, glaube ich, mit größten Michael Jackson-Fan sitzen. Und da wollen wir doch mal das Wissen über diesen Mann ein bisschen bei dir testen, lieber Peter. Michael Jackson hat ja 10 Geschwister. Wen kriegst du denn da alles zusammen?
2: Oh ja, also kennengelernt habe ich tatsächlich Janet Jackson und LaToya Jackson, die beiden Damen. Dann gab es noch Jermaine natürlich, da mit Pierce O'Doyle zusammen. Und Marlon war auch ein Bruder, aber jetzt hört es dann irgendwie auch so ein bisschen.
1: Da sind wir bei 4. Da fehlt noch Rabbi, Jackie, Taito. Dann haben wir noch Brandon, Randy und eine Halbschwester, eine uneheliche, Jovonnie Jackson.
2: Ach du liebe Zeit, na, also, da muss man auch wirklich nachlesen. Naja gut, also ganz so bedeutend waren die ja nur alle nicht, aber man muss mal sehen, der Vater hat die Jungs ja zumindest wirklich auf die Bühne geprügelt, im wahrsten Sinne des Wortes. Insofern war das für Michael Jackson dann ein Befreiungsschlag, als er mit seiner Family nicht mehr ganz so viel zu tun hatte. Und dann hat er die großen Erfolge gehabt, wie diesen hier. Another Part of Me, Michael Jackson.
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1: Im Studio Anna Löwer. Spanien ist zum zweiten Mal Fußball-Weltmeister. Mit 1:0 haben sich die Spanier gegen Argentinien durchgesetzt. Das entscheidende Tor fiel erst in der Verlängerung. Nach dem Abpfiff kannte der Jubel in Spanien keine Grenzen mehr. Bei Argentiniens Superstar Lionel Messi flossen nach der Finalniederlage Tränen. Nach dem Rücktritt von Jens Spahn beraten CDU und CSU heute, wer neuer Fraktionschef wird. Als mögliche Nachfolger gelten Kanzleramtschef Thorsten Frey und CDU-Generalsekretär Carsten Lindemann. Kanzler Merz schließt in dem Zusammenhang auch Änderungen in seinem Kabinett nicht aus. Kritik an seinem eigenen Tonfall weist Kanzler Merz zurück. Aber die Debattenkultur der Opposition kritisiert er wiederum heftig. Merz wirft im ZDF der Linken und auch den Grünen vor, im Bundestag die gleiche Tonlage wie die AfD anzuschlagen. E-Autos sind in Deutschland deutlich günstiger geworden. Zwischen 2020 und 2025 sind die Preise im Schnitt um 18% runtergegangen. Das zeigt eine Auswertung des Fraunhofer-Institutes. Gleichzeitig hat sich die Zahl der Elektromodelle, die es auf dem Markt gibt, mehr als vervierfacht.
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3: Im Norden hängen heute Morgen viele Wolken, dazu kann es vereinzelt mal schauern. Und im Nordosten sind Schauer und auch mal ein Gewitter wahrscheinlicher. Sonst setzt sich im Laufe des Tages oft die Sonne durch und es bleibt trocken mit Höchstwerten zwischen 17 und 24 Grad, ganz vereinzelt auch bis 26 Grad. Morgen dann meist Sonne und Wolken, überwiegend trocken, an den Alpen ab und zu ein Schauer, dazu maximal 27 Grad.
4: Alles Wichtige vom Tage. Es ist kurz nach 7. Hier sind wieder Peter und Marie.
5: Hi, schönen Montag.
4: Bayern und Baden-Württemberg, ja, die sind noch nicht in den Ferien. Nein, aber bald. Aber heute, da starten die Sommerferien in Nordrhein-Westfalen.
5: Ja, endlich wieder ein bisschen mehr Zeit für die wichtigen Dinge des Lebens, wie Freibad, Eis essen gehen, barfuß durch die Gegend laufen und ganz viel 80s Summer Radio hören.
4: Ja, und aber vielleicht ein bisschen flirten, nicht? Da macht der Sommer doch noch mehr Spaß. Hm. Und unser Summer Radio hört ihr natürlich über die App oder bei 80s.de. Und da laufen dann so schöne Songs wie dieser hier, Lionel Richie, Dancing on the Ceiling.

0: Don't You Want Me, The Human League. Schönen guten Morgen.
1: Guten Morgen, ihr Lieben.
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0: Wir könnt auch sagen, wir feiern Filme am Strand, in der Natur, direkt am Wasser. Das ist sozusagen ein Ereignis. Aber wie klingt das auf Deutsch? Ziemlich blöd, nicht? Da ist doch Open-Air-Event, Movies on the Beach, viel besser.
1: Wir sind in Köln, da noch in der Nähe von Frankfurt unterwegs und auf Usedom mit im Gepäck. DJ George, Getränke, lecker essen, so eine Chill-Out-Atmo ist ja wohl klar. Und ich bin auch mit dabei. Aber ich bin nicht das Highlight. Das ist Dirty Dancing.
0: Doch, du bist auch ein Highlight, Marie, vor allem, weil du jubelst, wenn der Film losgeht, denn das ist ja nicht nur dein großer Film, sondern für viele, viele andere auch, das weiß ich, Dirty Dancing ist der Film überhaupt und der läuft natürlich dann auf der ganz großen Leinwand. Die Tickets, wie immer, gibt's nicht zu kaufen, die gibt's nur zu gewinnen hier bei 80s 80s und deswegen haben wir jetzt auch Elke am Telefon.
3: Guten Morgen.
0: Du hast dich ja beworben für Movies on the Beach, für Köln.
3: Richtig.
0: Nicht? Für einen schönen Sommerabend am Strand. Mit dem Film Dirty Dancing, kennst du den schon?
3: Den kenne ich schon, ja, den habe ich gefühlt 30 Mal schon gesehen, aber das
1: so
3: ist ja egal.
1: Höre ich das gerne. Sehr schön.
0: So wie man, ja, aber den auf der großen Leinwand zu sehen, in dieser schönen, hoffentlich schönen Sommeratmosphäre, ich glaube, das ist nochmal ein Schlag drauf, ne, auf jeden Fall.
3: Ist was anderes, genau, genau.
0: Liebe Elke, du darfst hin, du hast Tickets gewonnen.
3: Ja, ja, super, super, da freue ich mich, da freue ich mich. Letztes Jahr hat das nicht geklappt, aber dieses Jahr klappt super.
1: Oh, ja. Super. Schön, da freuen wir uns wirklich ganz doll mit. Und das Beste ist, meine Liebe, wir sehen uns vor Ort, ich bin auch da und dann machen wir uns das richtig gemütlich.
3: Das ist schön, das ist schön. Wie viel Uhr müssen wir denn da sein?
1: Ah, das besprechen wir alles nochmal ganz in Ruhe. Jetzt freust du dich erstmal einen kleinen Moment.
3: Okay.
0: Und die Infos mal.
1: Genau, die Infos, die lassen wir alle nochmal zukommen. Keine Sorge, wir quatschen nochmal ganz in Ruhe über alles.
0: Ecke, mit wem gehst du denn hin?
3: Ich gehe mit meinem Mann hin.
0: Ja.
3: Der freut sich.
0: Ja, der freut sich. Gut.
3: Super. Genau, der freut sich.
1: Gut. Dann werden wir uns einen wunderschönen Abend machen und dann sage ich mal bis bald, liebe Elke.
3: Okay, super. Lieben, lieben Dank. Euch noch einen schönen Tag.
0: Gerne, euch auch. Ciao, tschüss.
3: Bis dann, tschüss.
0: Ja, und wenn ihr euch auch so freuen wollt wie Elke, macht's wie sie und bewerbt euch noch bei 80s80s.de für Movies on the Beach.
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1: Heute im Jahr 1983 belegt Rod Stewart Platz 1 in Deutschland mit Baby.

Und Geburtstage haben wir natürlich auch. Die amerikanische Sängerin Kim Carnes hat nämlich heute Geburtstag. Sie wird am 20. Juli 1945 geboren. Gleichzeitig belegt sie in dieser Woche im Jahr 1981 Platz 1 in Deutschland mit Better Days.

0: Und einer der größten Gitarristen der Welt wird heute im Jahr 1947 in Ortland de Navarro in Mexiko geboren, Carlos Santana. Er bereicherte die Rockmusik um den Latino-Touch und hatte riesige Erfolge, zunächst mal mit diesem hier. Samba Party. Aber auch in den 80ern war seine Präsenz als Solokünstler und Mitwirkenden bei Produktionen sehr groß. 1989 erhielt er seinen ersten Grammy für das Album Blues for Salvador.
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dabei Nene Cherry, Buffalo Stands. Eingewortet von Carsten aus Hamburg über die

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1: Im Studio Anna Löwer. Spanien ist neuer Fußballweltmeister. Im Finale hat sich der Europameister mit 1:0 nach Verlängerung gegen Argentinien durchgesetzt. Messi und Co. haben damit die Titelverteidigung verpasst. Für Aufsehen sorgte auch die XXL-Halbzeitshow mit Superstars wie Madonna, Shakira und Justin Bieber. Nach dem Rücktritt von Jens Spahn beraten CDU und CSU heute, wer neuer Fraktionschef wird. Als mögliche Nachfolger gelten Kanzleramtschef Thorsten Frey und CDU-Generalsekretär Carsten Lindemann. Kanzler Merz schließt in dem Zusammenhang auch Änderungen in seinem Kabinett nicht aus. Red Bull hat offenbar den Weg für Jürgen Klopp zum Bundestrainer freigemacht. Wie der 59-Jährige am Abend bei Magenta TV bestätigt hat, gibt es eine Einigung mit seinem Arbeitgeber. Allerdings werden noch letzte Details geklärt. Klopp selbst rechnet mit der offiziellen Bekanntgabe in wenigen Tagen.
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3: Im Norden hängen heute Morgen viele Wolken, dazu kann es vereinzelt mal schauern. Und im Nordosten sind Schauer und auch mal ein Gewitter wahrscheinlicher. Sonst setzt sich im Laufe des Tages oft die Sonne durch und es bleibt trocken mit Höchstwerten zwischen 17 und 24 Grad, ganz vereinzelt auch bis 26 Grad. Morgen dann meist Sonne und Wolken, überwiegend trocken, an den Alpen ab und zu ein Schauer, dazu maximal 27 Grad.
4: Alles Wichtige vom Tage, kurz nach 7:30. Weiter geht's. Schönen guten Morgen.
5: Ja, hi. Ihr Lieben, ihr kennt doch bestimmt schon unser ziemlich neues Yachtrock-Radio. Wer das schon kennt, der weiß, das ist eine Art Wundertüte und das ist auch unser 8-Sekunden-Spiel heute.
4: Ja, wenn ihr euch da auskennt, dann habt ihr gute Chancen auf einen ganz besonderen Preis, denn heute gibt's keine Socken, es gibt etwas fürs Wasser. Und was, das erfahrt ihr in ein paar Minuten.
5: Ja, viel größer ist das auf jeden Fall. Viel, viel größer.
4: Viel, viel größer, ja. Und macht auch noch mehr Spaß.
5: Ja.
4: Ja gut, aber jetzt machen wir Musik. Cooler the Gang, Fresh.

0: Crime After Times, Cyndi Lauper. Es ist Montag früh, schönen guten Morgen.
1: Hallo, hier sind Peter und Marie.
0: Yachtradio, ich hoffe, das sagt euch was. Yachtmusik, das ist Musik, die sehr entspannend ist und entspannend wirkt. So California Yacht Feeling, genau das Richtige natürlich für die Sommersaison. Und davon gibt's ein ganzes Radio bei uns, nämlich 80s Yachtrock. Und da solltet ihr euch ein bisschen auskennen, denn das bringt durchaus Vorteile jetzt.
1: Denn wir haben heute einen Preis hier bei uns im 8-Sekunden-Spiel, der hat sich sowas von gewaschen. Das ist wirklich was Besonderes und ich bin gespannt, ob es denn jetzt reicht, dass Andreas diesen Gewinn mit nach Hause nimmt.
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0: Guten Morgen Andreas, Peter Marie, 80s, 80s hier, hallo.
1: Hallo.
3: Guten Morgen Marie und dann Peter, hallo, ich grüße euch.
1: Marie ja. Und Andreas, so Peter, was schön mit dir zusammengearbeitet. Ich mache das jetzt mit Andreas weiter.
0: Gut. Andreas, wir spielen ja gleich das 8-Sekunden-Spiel. Diesmal allerdings in dem Sinne ein bisschen anders, dass es um eine spezielle Musikrichtung geht, nämlich um Yachtrock. Okay. Sagt dir das was?
3: Oh, okay. Ich habe es kurz gelesen und ich habe das irgendwie gehört, da wird wohl alles zur Yacht oder so. Die Luftmatratze wird zur Yacht oder so ähnlich.
0: Ja, das ist so Musik, die sehr für den Sommer geeignet ist. So West Coast Sound, sehr, sehr relaxed, sehr smooth und also eine besondere Musikrichtung, aber durchaus natürlich auch Songs, die man so kennt.
1: Ja, und, aber weil es eben eine besondere Musikrichtung ist, haben wir auch einen besonderen Gewinn für diese Runde. Der ist der absolute Brecher. Ich sage dir, wenn du das Ding hast, komme ich dich besuchen und dann machen wir uns das gemeinsam gemütlich. Denn auf deinem Gewinn, das ist eine Pop-Up-Insel, da haben locker 6 Personen drauf Platz. Ja, also eine Luftmatratze, die nicht nur fürs Wasser gedacht ist, die eine ganze Insel bietet. Das heißt, du hast einen Sonnenschutz mit drauf, du hast einen Getränkehalter, eine Kühltasche kann mit drauf. Das ist ein richtiges Yacht-Feeling.
0: Ja, also die Insel, das hast du schnell gesagt, das ist eine richtige Badeinsel. Also wirklich nicht so ein billiges Ding aus dem Supermarkt, so für 3,95. Ein richtig, richtig tolles, tolles, hochwertiges Gerät. Und darum geht's heute. Also,
3: Bin ich ganz aufgeregt.
0: Ja, das solltest du nicht sein. Letztlich, das Spielen ist das Gleiche. Es gibt immer nur 8 Sekunden, ein Hit. Und ja, damit du nicht noch aufgeregter bist, fangen wir jetzt einfach mal gleich an. Okay. Marie, start den Kassettenrekorder und das ist der Song, um den es geht.
3: Kenne ich hundertprozentig, hundertprozentig.
1: Der Song macht Mut, ja? Es ist alles in Ordnung.
3: It's all right.
0: It's all right.
1: So, ich wir lösen all right, auf.
0: Andreas, schauen wir mal, ob das all right ist.
1: Yacht-Rock-Radio. Du hast es geschafft. Herzlichen Glückwunsch, Christopher Cross mit All Right.
3: Ihr seid verrückt.
0: Ja, wir sind auch verrückt, dass wir so ein Ding einfach so hergeben. Das stimmt, aber gerne sind wir verrückt. Und wenn du dich freust, umso mehr. Das Ganze wirst du auf jeden Fall hoffentlich schön einweihen können auf einem See oder am Meer. Also ich weiß nicht. Hast schon was
3: Bei mir im Garten auf der Wiese.
1: Ja, auch schön.
0: Da habt ihr zwar kein Wasser, aber das Ding muss ja auch nicht schwimmen. Also man kann auch so drin liegen, das stimmt.
3: Nein, aber wir haben Wasser. Wir haben Garten.
0: Einen eigenen See.
3: Mit Wasser. So weit schwimmt man
0: noch nicht.
1: Schick uns mal ein Foto, wie du das Ding verwendest. Das wir freuen uns drauf über die kostenfreie
3: Sendung. Das mache ich auf
0: alle Fälle. Andreas, viel Spaß damit. Danke fürs Mitmachen. Tschüss.
3: Danke euch.
1: Tschüss.
3: Bis dahin.

0: Fitnessstudio hier, Peter und Marie, hallo.
1: Hallo ihr Lieben.
0: Jetzt gibt's die lange Schwarze mit dem guten Sound.
1: Wir reden natürlich von der Maxi. 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Klickt euch da gerne mal rein und genießt den extra langen 80s Sound.
0: Ja, und die heutige Maxi kommt von einer Band, die wir alle kennen durch diesen Hit hier. Spin Me Round, das war natürlich Dead or Alive. Und der Sänger Pete Burns, der immer schon sehr exzentrisch war, der war auch in meiner Fernsehsendung mal zu Gast und ich habe gemerkt, wie dievenhaft er ist. Leider hat ihn sein kurzer Lebensweg nach Dead or Alive nicht gerade ins Glück geführt, aber das ist eine andere Geschichte. Aber Dead or Alive, die hatten auch noch mehrere andere Hits, die nicht ganz so erfolgreich waren wie Spin Me Round, aber einen davon haben wir jetzt rausgeholt und das auch noch in der Maxi-Version. Hier sind sie mit Lover, Come Back to Me.

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1: Im Studio Anna Löwer. Spanien ist neuer Fußballweltmeister. Im Finale hat sich der Europameister mit 1:0 nach Verlängerung gegen Argentinien durchgesetzt. Messi und Co. haben damit die Titelverteidigung verpasst. Für Aufsehen sorgte auch die XXL-Halbzeitshow mit Superstars wie Madonna, Shakira und Justin Bieber. In der CDU laufen die Beratungen über die Nachfolge von Jens Spahn als Fraktionschef. Neben dem Präsidium tagt heute auch der geschäftsführende Vorstand der Unionsfraktion. Als Favorit für die Nachfolge von Spahn gilt Kanzleramtschef Frei. Dazu müsste Kanzler Merz aber sein Kabinett umbauen. Kritik an seinem eigenen Tonfall weist Kanzler Merz zurück. Aber die Debattenkultur der Opposition kritisiert er wiederum heftig. Merz wirft im ZDF der Linken und auch den Grünen vor, im Bundestag die gleiche Tonlage wie die AfD anzuschlagen. Großbritannien kriegt heute wohl den nächsten Premier, den 7. in 10 Jahren. König Charles will den neuen Labour-Chef Andy Burnham zum Regierungschef ernennen. Burnham ist ein Brexit-Gegner und will die britische Wirtschaft gerade in den ländlichen Regionen wieder in Schwung bringen.
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3: Im Norden hängen heute Morgen viele Wolken, dazu kann es vereinzelt mal schauern. Und im Nordosten sind Schauer und auch mal ein Gewitter wahrscheinlicher. Sonst setzt sich im Laufe des Tages oft die Sonne durch und es bleibt trocken mit Höchstwerten zwischen 17 und 24 Grad, ganz vereinzelt auch bis 26 Grad. Morgen dann meist Sonne und Wolken, überwiegend trocken, an den Alpen ab und zu ein Schauer, dazu maximal 27 Grad.
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5: 8 Uhr ist durch, weiter geht's. Peter und Marie hier, guten Morgen.
6: Hallo, schönen Montag.
5: Heute ist der internationale Schachtag. Kaum zu glauben, ja.
6: Spielst du Schach, Peter?
5: Nein, ich mag das Spiel wahnsinnig gern, aber wenn ich spiele, möchte ich mich irgendwie entspannen. Und Schach ist so wahnsinnig anstrengend, da kann man sich ja nicht bei unterhalten, da muss man voll konzentriert sein. Und das in der Freizeit ist mir ein bisschen kompliziert. Ich bewundere aber, wenn man es kann.
6: Peter denkt nicht gerne privat. Das ist auch in Ordnung so. Heute am internationalen Schachtag sollten wir aber ganz kurz über dieses großartige Spiel sprechen.
5: Ja, aber in 80s Manier. Wir spielen nämlich die passende Musik dazu. In den 80ern stand Schach nämlich im Mittelpunkt eines Musicals.
6: In Form von Chess, dem Musical, was 84 rauskam, von den ABBA-Legenden Björn und Benny.
5: Und den ganz großen Erfolg dafür heimste Murray hält ein. Hier ist dieser Song zum internationalen Schachtag One Night

0: Einen wunderschönen guten Morgen, Peter und Marie hier.
1: Hallo ihr Lieben.
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0: Marie, als ich vorhin meine Melone aufschnitt, musste ich an dich denken. Kannst du dir denken, warum?
1: Ja, wahrscheinlich, weil ich habe eine Melone getragen.
0: Ja, ganz genau. Obwohl ich den Film nicht so gut kenne wie du. Es geht natürlich um Dirty Dancing. Und inzwischen dürfte es sich rumgesprochen haben. Am Sonntag geht's los mit unserem großen Open-Air-Event Movies on the Beach.
1: Ja, und diesmal sind wir nicht nur an einem Standort, denn das kam so gut an, dass wir uns gesagt haben, Freunde, da machen wir eine kleine Tour draus. Wir sind unterwegs und ihr seid herzlich eingeladen.
0: Und Sonntag geht's in Köln los und da gibt's nicht nur den Film auf großer Leinwand zu sehen, sondern viel drumherum, was gar nicht abwerten gemeint ist, ganz im Gegenteil. Es gibt natürlich coole Drinks, es gibt ein besonderes Eis, nicht? Wie heißt das noch?
1: Das Hungry Eis natürlich.
0: Genau, und ein bisschen was zu essen, Liegestühle, aber ihr könnt natürlich auch tanzen, auch schmutzig tanzen, schließlich heißt der Film so. Ich weiß doch nicht, was schmutzig Tanz genau ist, aber Marie wird euch das vielleicht beibringen.
1: Ja, zu der Musik von DJ George. Ihr merkt schon, es ist für alles

0: You are the one, das waren Aha. Und das ist doch ein schönes Kompliment, wenn man das morgens mal auflegt, seinem Partner, seiner Partnerin vorspielt. Ja. Schönen guten Morgen.
1: Guten Morgen, you were 80s.
0: Ich habe eine schöne Statistik gefunden. Geht ja im Moment alles um Sommerurlaub. Und da habe ich gelesen, dass wir Deutschen im Durchschnitt 2 Bücher im Sommerurlaub lesen.
1: Ach so, also für mich muss ich ehrlich sagen, wenn da die Gebrauchsanweisung des Kompressors dazu zählt, damit ich die Gummitierchen für die Kinder aufblasen kann, dann stimmt das. Ansonsten habe ich da keine Zeit für.
0: Ach ja, aber doch, ich nehme sie auch immer mit und dann nehme ich mindestens eins wieder ungelesen mit nach Hause, ja, weil dann doch so viel anderes zu tun ist. Aber eigentlich ist ja ganz schön. Aber andere Statistik sagt auch, dass wir fast 2,5 Stunden am Urlaubstag an den Mobilfunkgeräten herumscrollen da und so weiter. Ne? Und das soll ja eigentlich nicht so sein, aber kann ja auch vorteilig sein.
1: Ja, aber das geht viel schneller. Ihr klickt euch rein in die 80s App, startet das 80s Summer Radio und hört uns dann einfach nur ganz entspannt und legt das Handy aber bitte wieder weg. So,
0: ja,
1: zack,
0: das
1: zack.
0: Ist eine ideale Lösung und wenn ihr das dann macht, dann hört ihr im 80s Summer Radio natürlich unsere Sommersongs und da ist sowas drin wie das hier. Regera war

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1: Im Studio Anna Löwer. Spanien ist Weltmeister. Die Spanier haben sich im Finale der Fußball-WM mit 1:0 gegen Argentinien nach Verlängerung durchgesetzt. Held des Abends war Ferran Torres, der das entscheidende Tor schoss. Spanien ist damit das zweite Mal Fußball-Weltmeister. Dass Jürgen Klopp neuer Bundestrainer wird, ist so gut wie sicher. Er hat sich mit seinem aktuellen Arbeitgeber Red Bull, wo er noch bis 2029 unter Vertrag steht, geeinigt. Klopp sagte bei Magenta, dass in den nächsten Tagen nur noch ein paar Details geklärt werden müssen. Nach dem Rücktritt von Jens Spahn beraten CDU und CSU heute, wer neuer Fraktionschef wird. Als mögliche Nachfolger gelten Kanzleramtschef Thorsten Frey und CDU-Generalsekretär Carsten Lindemann. Kanzler Merz schließt in dem Zusammenhang auch Änderungen in seinem Kabinett nicht aus. Bei einer Jubiläumsfeier am Chiemsee hat ein Mann Bayerns Ministerpräsident Söder mit einer Tomate beworfen. Sicherheitskräfte griffen sofort ein und nahmen den mutmaßlichen Angreifer fest, berichtet die Bild. Verletzt wurde Söder dabei nicht.
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3: Im Norden hängen heute Morgen viele Wolken, dazu kann es vereinzelt mal schauern. Und im Nordosten sind Schauer und auch mal ein Gewitter wahrscheinlicher. Sonst setzt sich im Laufe des Tages oft die Sonne durch und es bleibt trocken mit Höchstwerten zwischen 17 und 24 Grad, ganz vereinzelt auch bis 26 Grad. Morgen dann meist Sonne und Wolken, überwiegend trocken, an den Alpen ab und zu ein Schauer, dazu maximal 27 Grad.
4: Es ist kurz nach 8:30. Schönen guten Morgen am Montag.
5: Hallo, Peter und Marie sind für euch am Start. Es gibt ehrlich gesagt montags nicht viele Gründe, außerhalb der Ferien gut gelaunt aufzustehen. Aber ein Grund ist auf jeden Fall erstens, dass du da bist, Peter. Und zweitens, dass du uns montags immer eine neue Podcast-Folge von Peters Pop-Story mitbringst. Also eine extra lange Version von einem spannenden Fakt rund um den 80s-Hit.
4: Ja, das mache ich natürlich auch heute. Und es geht um eine Band, die über etwas singt, wovon sie eigentlich gar keine Ahnung hat.
5: Oh.
4: Ja, jetzt bist du gespannt, ne?
5: Gleich mehr dazu hoffentlich.
4: Auf jeden Fall. Vorher Musik von The Human League, Human. 80s.

0: Strange Love, einer der großen Hits von Depeche Mode. Schönen guten Morgen.
1: Hallo, hier sind Peter und Marie. Es ist wieder soweit. Der Montag heißt, ihr geht voller Vorfreude in die kostenfreie 8080 Sender-App oder auf 80s80s.de und findet dort eine neue Folge von Peters Popstory in Podcastlänge.
0: Ja, ich will auch gar nicht zu viel verraten, aber natürlich, um welchen Song es geht. Africa von Toto. Und das Besondere an diesem Song ist, dass die Band überhaupt keine Ahnung von Afrika hatte. Keiner war jemals vorher da gewesen und trotzdem haben sie einen Song darüber geschrieben. Und auch Gitarrist Steve Lukather hat gesagt, na, der Song wird sowieso nichts. Wenn das ein Hit wird, dann renne ich nackt über den Hollywood Boulevard. Ja, ob er das jemals gemacht hat und wie die ganze Geschichte hinter dem Song ist, das erfahrt ihr und seht ihr und hört ihr vor allem natürlich in unserem brandneuen Podcast.
1: Den findet ihr in der kostenfreien 8080 Sender-App und im Web. Und den Song, den hören wir natürlich jetzt direkt. Hier sind Toto Africa für euch.
2: Hi.

0: Hallo, hier bei Ettis Eddies. Marie und Peter sind für euch da.
1: An dieser Stelle mal wieder der Hinweis. Ihr wisst ja, wir haben so viele spezielle Radios oder auch Radios zusammengestellt. Von allen Musikrichtungen der 80er, die findet ihr in der App oder im Web. Und es gibt natürlich dabei auch unser Funk and Soul Radio. Und daraus gibt es einen Song von Charlamagne, eine Band, die in den 70ern schon gestartet ist und bis heute noch aktiv auftritt. Wir sind Charlamagne und

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1: Im Studio Anna Löwer. Spanien ist Weltmeister. Die Spanier haben sich im Finale der Fußball-WM mit 1:0 gegen Argentinien nach Verlängerung durchgesetzt. Held des Abends war Ferran Torres, der das entscheidende Tor schoss. Spanien ist damit das zweite Mal Fußball-Weltmeister. Nach dem Rücktritt von Jens Spahn beraten CDU und CSU heute, wer neuer Fraktionschef wird. Als mögliche Nachfolger gelten Kanzleramtschef Thorsten Frey und CDU-Generalsekretär Carsten Lindemann. Kanzler Merz schließt in dem Zusammenhang auch Änderungen in seinem Kabinett nicht aus. Bei einer Jubiläumsfeier am Chiemsee hat ein Mann Bayerns Ministerpräsident Söder mit einer Tomate beworfen. Sicherheitskräfte griffen sofort ein und nahmen den mutmaßlichen Angreifer fest, berichtet die Bild. Verletzt wurde Söder dabei nicht. Er wird der 7. Regierungschef in 10 Jahren. In Großbritannien wird König Charles Andy Burnham heute aller Voraussicht nach zum neuen Premier ernennen. Er steht für das gemäßigt linke Lager in der Labour-Partei und will die Rechtspopulisten zurückdrängen.
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3: Sonne und Wolken sind heute Vormittag dabei und Richtung Nordosten kann es auch mal einen Schauer geben. Ganz kurz sogar mit Gewitter. Im Laufe des Tages wird es in vielen Ecken richtig freundlich und bleibt oft trocken. An der Küste meist sonnig, dazu Höchstwerte zwischen 17 und 26 Grad. Morgen geht's dann mit mehr Wolken weiter, ab und zu ein Schauer, maximal bis 24 Grad.
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4: Letzte Stunde der Morningshow, aber die hat's in sich, kann ich euch sagen. Schönen guten Morgen.
5: Hi, Montag ist, Peter und Marie sind da.
4: Bayern und Baden-Württemberg, ja, die sind noch nicht in den Ferien. Nein, aber bald, aber heute, da starten die Sommerferien in Nordrhein-Westfalen.
5: Ja, endlich wieder ein bisschen mehr Zeit für die wichtigen Dinge des Lebens, wie Freibad, Eis essen gehen, barfuß durch die Gegend laufen und ganz viel 80s Summer Radio hören.
4: Ja, und aber vielleicht ein bisschen flirten, nicht? Da macht der Sommer doch noch mehr Spaß. Und unser Summer Radio hört ihr natürlich über die App oder bei 80s.de. Und da laufen dann so schöne Songs wie dieser hier. Four Tops, Loco in Acapulco.

0: Angeschmuddelte Diana, Dirty Diana, Michael Jackson. Schönen guten Morgen.
1: Guten Morgen, ihr Lieben.
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0: Wir könnten auch sagen, wir feiern Filme am Strand, in der Natur, direkt am Wasser. Das ist sozusagen ein Ereignis. Aber wie klingt das auf Deutsch? Ziemlich blöd, nicht? Da ist doch Open-Air-Event, Movies on the Beach, viel besser.
1: Wir sind in Köln, da noch in der Nähe von Frankfurt unterwegs und auf Usedom mit im Gepäck. DJ George, Getränke, lecker essen, so eine Chill-Out-Atmo ist ja wohl klar. Und ich bin auch mit dabei. Aber ich bin nicht das Highlight, das ist Dirty Dancing.
0: Doch, du bist auch ein Highlight, Marie, vor allem, weil du jubelst, wenn der Film losgeht, denn
1: yay,
0: das ist ja nicht nur dein großer Film, sondern für viele, viele andere auch, das weiß ich, Dirty Dancing ist der Film überhaupt und der läuft natürlich dann auf der ganz großen Leinwand. Die Tickets, wie immer, gibt's nicht zu kaufen, die gibt's nur zu gewinnen hier bei 80s 80s und deswegen haben wir jetzt auch Elke am Telefon.
3: Guten Morgen.
0: Du hast dich ja beworben für Movies on the Beach, für Köln.
3: Richtig.
0: Nicht? Für einen
3: richtig,
0: schönen
3: ja.
0: Sommerabend am Strand. Mit dem Film Dirty Dancing, kennst du den schon?
3: Den kenne ich schon, ja, den habe ich gefühlt 30 Mal schon gesehen, aber das
1: so
3: ist ja egal.
1: Höre ich das gerne. Sehr schön.
0: So wie man, ja, aber den auf der großen Leinwand zu sehen, in dieser schönen, hoffentlich schönen Sommeratmosphäre, ich glaube, das ist nochmal ein Schlag drauf, ne, auf jeden Fall.
3: Ist was anderes, genau, genau.
0: Liebe Elke, du darfst hin, du hast Tickets gewonnen.
3: Ja, ja, super, super, da freue ich mich, da freue ich mich. Letztes Jahr hat es nämlich nicht geklappt, aber dieses Jahr klappt super.
1: Oh,
0: ja,
1: super. Schön, da freuen wir uns wirklich ganz doll mit. Und das Beste ist, meine Liebe, wir sehen uns vor Ort, ich bin auch da und dann machen wir uns das richtig gemütlich.
3: Das ist schön, das ist schön. Wie viel Uhr müssen wir denn da sein?
1: Ah, das besprechen wir alles nochmal ganz in Ruhe. Jetzt freust du dich erstmal einen kleinen Moment.
3: Okay.
1: Und die Infos.
0: Das
1: genau, die Infos lassen wir alle nochmal zukommen. Keine

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Und Geburtstage haben wir natürlich auch. Die amerikanische Sängerin Kim Carnes hat nämlich heute Geburtstag. Sie wird am 20. Juli 1945 geboren. Gleichzeitig belegt sie in dieser Woche im Jahr 1981 Platz 1 in Deutschland mit Better Days.

0: Und einer der größten Gitarristen der Welt wird heute im Jahr 1947 in Ortland de Navarro in Mexiko geboren, Carlos Santana. Er bereicherte die Rockmusik um den Latino-Touch und hatte riesige Erfolge, zunächst mal mit diesem hier. Samba Party. Aber auch in den 80ern war seine Präsenz als Solokünstler und Mitwirkenden bei Produktionen sehr groß. 1989 erhielt er seinen ersten Grammy für das Album Blues for Salvador.
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1: Im Studio Anna Löwer. Nach dem Rücktritt von Jens Spahn beraten CDU und CSU heute, wer neuer Fraktionschef wird. Als mögliche Nachfolger gelten Kanzleramtschef Thorsten Frey und CDU-Generalsekretär Carsten Lindemann. Kanzler Merz schließt in dem Zusammenhang auch Änderungen in seinem Kabinett nicht aus. Riesiger Jubel in Spanien. Nach dem zweiten Weltmeistertitel werden die Fußballhelden heute in Madrid empfangen. Bis zu 1 Million Fans werden erwartet. Trauer dagegen in Argentinien. Das womöglich letzte WM-Spiel von Superstar Messi endete in Tränen. In den spanischen Jubel mischt sich aber auch Trauer. Bei einer WM-Party im Westen Spaniens ist ein 13-Jähriger ums Leben gekommen. Laut Medienberichten starb der Teenager, als ein Brunnen einstürzte, auf den mehrere Fans geklettert waren. Großbritannien kriegt heute wohl den nächsten Premier, den 7. in 10 Jahren. König Charles will den neuen Labour-Chef Andy Burnham zum Regierungschef ernennen. Burnham ist ein Brexit-Gegner und will die britische Wirtschaft gerade in den ländlichen Regionen wieder in Schwung bringen.
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2: Sonne und Wolken sind heute Vormittag dabei und Richtung Nordosten kann es auch mal einen Schauer geben. Ganz kurz sogar mit Gewitter. Im Laufe des Tages wird es in vielen Ecken richtig freundlich und bleibt oft trocken. An der Küste meist sonnig, dazu Höchstwerte zwischen 17 und 26 Grad. Morgen geht's dann mit mehr Wolken weiter, ab und zu ein Schauer, maximal bis 24 Grad.
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3: Halb 10 in Deutschland, schönen guten Morgen.
4: Hallo, hier sind Peter und Marie.
3: Andrew Ridgeley, die eine Hälfte von Wham, hat ja so ein kleines Problem, wenn er zu Fernsehinterviews eingeladen wird. Denn immer wieder muss er einen Zettel vorzeigen, weil die Frage kommt garantiert. Und auf diesem Zettel stand ein berühmter Ausspruch.
4: Richtig, und zwar der, den wir alle kennen und so gerne mitsingen. Wake me up before you go go.
3: Und den hatte er selbst, Andrew Ridgeley, seiner Mutter mal hinterlassen. Und George Michael hat ihn gefunden und daraus eben diesen Song gebastelt. Und den hören wir doch immer noch sehr gerne, nicht? Hier sind Wham. Wake me up before you go go.

0: Und im Studio hier Peter und Marie. Hallo.
1: Hallo ihr Lieben.
0: Jetzt gibt's die lange Schwarze mit dem guten Sound.
1: Wir reden natürlich von der Maxi hier bei uns bei 80s. Da haben wir auch ein ganzes Radio nur für euch zusammengestellt in der kostenfreien Sender-App und im Web. Klickt euch da gerne mal rein und genießt den extra langen 80s Sound.
0: Ja, und die heutige Maxi kommt von einer Band, die wir alle kennen durch diesen Hit hier. Spin Me Round, das war natürlich Dead or Alive. Und der Sänger Pete Burns, der immer schon sehr exzentrisch war, der war auch in meiner Fernsehsendung mal zu Gast und ich habe gemerkt, wie dievenhaft er ist. Leider hat ihn sein kurzer Lebensweg nach Dead or Alive nicht gerade ins Glück geführt, aber das ist eine andere Geschichte. Aber Dead or Alive, die hatten auch noch mehrere andere Hits, die nicht ganz so erfolgreich waren wie Spin Me Round, aber einen davon haben wir jetzt rausgeholt und das auch noch in der Maxi-Version. Hier sind sie mit Lover, Come Back to Me.

0: ABC Poison Arrow. Ja, nicht nur einen schönen guten Morgen, sondern auch ein Geburtstagsglückwunsch an eine Dame, die heute 81 wird. Happy Birthday, Kim Carnes.
1: Ja, das gesamte 80s Team wünscht alles Gute. Und was ist denn das für eine süße Geschichte, die wohl im Laufstall schon begonnen hat. Da hat sie wohl gestanden und gesungen. Später hat sie dann allen erzählt, also ich werde mal Sängerin. Und keiner hat sie so richtig verstanden und konnte es glauben, aber hey.
0: Ja, vor allem ihre Eltern nicht. Der Vater Rechtsanwalt war der Meinung, mit Singen könne man schließlich kein Geld verdienen. Aber sie hat sich durchgebissen und hat durchaus große Erfolge gehabt, wie wir hier hören.

0: So tolle Songs hat diese Frau an den Start gebracht. Unter anderem ja auch gemeinsam mit Kenny Rogers haben wir gerade gehört, Don't Fall in Love.
1: Ja, aber sie hatte natürlich einen ganz, ganz großen Hit. Dafür hat sie einen Grammy bekommen, aber der stammt tatsächlich nicht von ihr. Das ist eine Coverversion eines Hits von Jackie D. Shannon von 1975 und damals klang der so. 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

0: Also gut, dass du gesagt hast, dass das der Vorgänger von diesem Song ist, den wir alle so lieben, weil ich hätte es jetzt nicht gleich gemerkt.
1: Ja, völlig anderer Stil, nicht? Aber Kim Carnes hat diesen Hit sozusagen noch sehr viel vergrößert. Also alles, alles Gute zum 81. Und hier ist natürlich ihr großer Hit, die Version von Kim Carnes und Bette Davis Eyes.

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1: Im Studio Anna Löwer. Nach dem Rücktritt von Jens Spahn beraten CDU und CSU heute, wer neuer Fraktionschef wird. Als mögliche Nachfolger gelten Kanzleramtschef Thorsten Frey und CDU-Generalsekretär Carsten Lindemann. Kanzler Merz schließt in dem Zusammenhang auch Änderungen in seinem Kabinett nicht aus. Riesiger Jubel in Spanien. Nach dem zweiten Weltmeistertitel werden die Fußballhelden heute in Madrid empfangen. Bis zu 1 Million Fans werden erwartet. Trauer dagegen in Argentinien. Das womöglich letzte WM-Spiel von Superstar Messi endete in Tränen. In den spanischen Jubel mischt sich aber auch Trauer. Bei einer WM-Party im Westen Spaniens ist ein 13-Jähriger ums Leben gekommen. Laut Medienberichten starb der Teenager, als ein Brunnen einstürzte, auf den mehrere Fans geklettert waren. E-Autos sind in Deutschland deutlich günstiger geworden. Zwischen 2020 und 2025 sind die Preise im Schnitt um 18% runtergegangen. Das zeigt eine Auswertung des Fraunhofer-Institutes. Gleichzeitig hat sich die Zahl der Elektromodelle, die es auf dem Markt gibt, mehr als vervierfacht.
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3: Sonne und Wolken sind heute Vormittag dabei und Richtung Nordosten kann es auch mal einen Schauer geben. Ganz kurz sogar mit Gewitter. Im Laufe des Tages wird es in vielen Ecken richtig freundlich und bleibt oft trocken. An der Küste meist sonnig, dazu Höchstwerte zwischen 17 und 26 Grad. Morgen geht's dann mit mehr Wolken weiter, ab und zu ein Schauer, maximal bis 24 Grad.
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5: Kurz nach 10, schönen Start für euch in die neue Woche. Ich bin Torte. Ich wette, die meisten von euch haben wohl auch noch etwas kleinere Augen wegen des Fußball-WM-Finales. Glückwunsch an Weltmeister Spanien. Was war das für ein Krimi? Ferran Torres trifft für Spanien in der Verlängerung zum 1:0. Dann die Premiere der überzogenen Halbzeitshow. Ja, das sorgt heute noch für reichlich Gesprächsstoff, so wie gleich unsere neue Popstory. Vorgestellt von Morgenmann Peter Illmann. Es geht um den 80s-Hit Africa von Toto. Geht los in einer guten Viertelstunde.

0: 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Frank Oberpichler von Paso Doble über Men at Work. Who can it be now? 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
1: Ja, der Down Under Sound von Men at Work, der wird uns nie aus dem Ohr gehen. Also, als wir das zum ersten Mal gehört haben, wir haben das hier tagelang gesungen, Ralle und ich, und sind völlig ausgeflippt. Also so ein frischer Sound. Ja, wenn es heute an der Tür klingelt bei uns, dann fängt einer an zu singen. Who can it be now? Also das ist schon ein Saying geworden bei uns.
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0: Die Bangles mit Manic Monday bei 80s. Ob hektischer Montag at work oder gemütlich in euren Sommerferien, hier gibt's jetzt spannendes und nützliches Musikwissen.
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0: News. U2, die Vorfreude auf das neue Album steigt so langsam. 9 Jahre nach ihrem letzten Studioalbum gibt's endlich wieder neue Musik von U2. Die erst kürzlich veröffentlichte erste Single Street of Dreams liefert den typischen U2-Sound mit den markanten Gitarren von The Edge und einer wiedererstarkten Rhythmusgruppe um Larry Mullen Jr. Der Schlagzeuger musste seit 2023 ja aus gesundheitlichen Gründen aussetzen, ist mittlerweile aber wieder voll da. Auch das Video sorgt für Gesprächsstoff. Beim Dreh in Mexico City legte ein Unwetter die Produktion lahm. Eine Familie aus der Nachbarschaft nahm die Band dann kurzerhand bei sich auf und die Dreharbeiten gingen einfach auf dem Balkon weiter. Ja, die Reaktionen der Fans sind gemischt. Viele feiern den hymnischen Sound und Larry Mullins Rückkehr. Andere hätten sich nach der letzten EP mehr Ecken und Kanten gewünscht. Bald wissen wir mehr. Noch dieses Jahr nämlich soll das Album erscheinen.
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Hier ist 80s 80s. Kommt super weiter durch den Montag. Jetzt mit einem Song aus unserem Wave Radio. 34 verschiedene Stream Radios findet ihr da bei uns in der kostenlosen Sender-App und auf 80s80s.de. Im Wave Radio durchweg nur die coolsten Synthiger Wave Tracks der 80er. Wie hier jetzt. Hier ist Fofiers mit einem ihrer ersten und bekanntesten Hits von 1983. Hier ist für euch Pearl Shelter bei 80s 80s.

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1: Im Studio Anna Löwer. In der CDU laufen die Beratungen über die Nachfolge von Jens Spahn als Fraktionschef. Neben dem Präsidium tagt heute auch der geschäftsführende Vorstand der Unionsfraktion. Als Favorit für die Nachfolge von Spahn gilt Kanzleramtschef Frei. Dazu müsste Kanzler Merz aber sein Kabinett umbauen. Mit Spanien als Weltmeister endet die größte Fußball-WM aller Zeiten. Aus deutscher Sicht bringt die WM nach dem frühen Ausscheiden den nächsten Umbruch mit sich. Und den soll Jürgen Klopp als neuer Bundestrainer vorantreiben. Offiziell soll das in den nächsten Tagen werden. In den spanischen Jubel mischt sich aber auch Trauer. Bei einer WM-Party im Westen Spaniens ist ein 13-Jähriger ums Leben gekommen. Laut Medienberichten starb der Teenager, als ein Brunnen einstürzte, auf den mehrere Fans geklettert waren. Der Waldbrand im Müritz-Nationalpark ist nach rund einer Woche gelöscht. Laut Mecklenburg-Vorpommerns Umweltminister Backhaus wird das Gebiet jetzt überwacht, damit das Feuer nicht wieder ausbricht. Alte Munition im Boden hatte das Löschen für die Feuerwehr kompliziert gemacht.
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2: Mal mehr, mal weniger Wolken sind unterwegs und im Nordosten kann zwischendurch auch mal ein Schauer oder ein kurzes Gewitter auftauchen. Sonst bleibt's oft trocken und freundlich. Bis zum Nachmittag setzt sich in vielen Ecken die Sonne besser durch, dazu Höchstwerte zwischen 17 und 26 Grad. Morgen dann wieder Sonne und Wolken im Mix, an den Alpen ab und zu ein Schauer, maximal bis 27 Grad.
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4: Kurz nach 11, schön, dass ihr weiter dabei seid. Ich bin Torte, kommt super in die neue Woche, ob at work oder in euren entspannten Sommerferien. Ab heute auch offiziell dabei in Nordrhein-Westfalen. Dazu gibt's hier von uns gute Laune durch den coolen Sound der 80er. Jetzt mit kanadischem Rock von der Band Loverboy und Turn Me Loose.

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1: 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Madonna, La Isla Bonita.
2: Wenn ihr den Song La Isla Bonita hört, dann denkt ihr wahrscheinlich an eine wunderschöne Insel, Meer, Strand und an Madonna. Dabei hatte Patrick Leonard das Lied eigentlich für Michael Jackson geschrieben. Der lehnte allerdings ab. Der Song landete auf Madonnas Tisch. Sie erkannte sofort das Potenzial des Songs und machte ihn mit ein paar Änderungen zu ihrem Werk. La Isla Bonita geht in vielen Ländern auf Nummer 1. Und Patrick Leonard wird zu Madonnas Lieblingskomponisten, der noch viele weitere Hits für sie schreiben wird.

0: Desireless mit Voyage, Voyage bei 8080. Schön, dass ihr dabei seid. Mit etwas Glück ja auch Sonntag hierbei.
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0: Ihr erlebt mit uns kommenden Sonntag am Blackfoot Beach in Köln am Fühlinger See den Start unserer Movies on the Beach Tour 2026. Es gibt 80s zum Anfassen und Mitmachen und wir gucken mit euch zusammen den 80er Kulttanzfilm Dirty Dancing. Angemeldet auf 80s.de hat sich dafür Peter Otten aus Mönchengladbach. Hallo.
2: Hallo Torte.
0: Hand aufs Herz, wie oft hast du Dirty Dancing schon gesehen?
2: Oh, ja, mehrmals auf jeden Fall. Ich weiß es nicht genau. Ich sag mal unter 10, aber über 1 auf jeden Fall.
0: Okay, was verbindest du so mit den 80ern?
2: Oh, 80er, genau meine Jugend. Also ich bin Jahrgang 69, das heißt, so ab 10, 11 Jahre hört man ja die ganze Musik dauernd und das war dann genau meine Zeit, die 80er. Bis heute höre ich die noch super gerne.
0: Mhm. Kannst du dich noch dran erinnern, wann du Dirty Dancing das letzte Mal gesehen hast?
2: Vor einem Jahr oder so.
0: Jetzt gibt's Nachschlag. Du bist dabei. Sonntag am Blackfoot Beach Köln vor Dirty Dancing. Könnt ihr genüsslich chillen bei leckeren Summerdrinks und Beats. Aufgelegt von Kollege DJ George.
2: Oh, das ist ja super. Vielen Dank. Da freue ich mich drauf.
0: Und pass auf, Peter, vor Ort gibt's auch noch, Achtung, Wortspiel, Hungry Eyes. Angelehnt an den Eric Carmen Song aus Dirty Dancing. Unser Special Hungry Eyes am Stiel für euch.
2: Ja, bei den Temperaturen ist das super.
0: Wen nimmst du mit? Gibt 2 Tickets für dich?
2: Meine Frau Sabine nehme ich mit.
0: Ganz viel Spaß. Sabine und Peter am Sonntag bei Movies on the Beach. Und hier jetzt mit dem coolen Sommersound aus unserem Summer Radio. Hier sind Beagle Music Limited mit Ice in the Sunshine.
2: Vielen lieben Dank.

Und Geburtstage haben wir natürlich auch. Die amerikanische Sängerin Kim Carnes hat nämlich heute Geburtstag. Sie wird am 20. Juli 1945 geboren. Gleichzeitig belegt sie in dieser Woche im Jahr 1981 Platz 1 in Deutschland mit Better Days.

0: einer der größten Gitarristen der Welt wird heute im Jahr 1947 in Ortland de Navarro in Mexiko geboren, Carlos Santana. Er bereicherte die Rockmusik um den Latino-Touch und hatte riesige Erfolge, zunächst mal mit diesem hier. Samba Party. Aber auch in den 80ern war seine Präsenz als Solokünstler und Mitwirkenden bei Produktionen sehr groß. 1989 erhielt er seinen ersten Grammy für das Album Blues for Salvador.
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Mit dem coolen Sound der 80er von 80s Richtung Mittagspause. Jetzt mit einem Song aus unserem Deutschradio findet ihr wie noch 33 weitere Streamradios jederzeit in unserer kostenlosen Sender-App und auf 80s80s.de. Hier in herrlicher Erinnerung an gestern im historischen Meierhof im Don Bosco Kloster im oberbayerischen Benediktbeuern. Da gab es das coole Open Air mit Nena. Und natürlich gab es auch den 84er-Hit Irgendwie, Irgendwo, Irgendwann.

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1: Im Studio Anna Löwer. Nach dem Rücktritt von Jens Spahn beraten CDU und CSU heute, wer neuer Fraktionschef wird. Als mögliche Nachfolger gelten Kanzleramtschef Thorsten Frey und CDU-Generalsekretär Carsten Lindemann. Kanzler Merz schließt in dem Zusammenhang auch Änderungen in seinem Kabinett nicht aus. Kinder in der Grundsicherung haben jeden Monat Anspruch auf 15 Euro, um zum Sport oder mal ins Kino zu gehen. Aber bei nicht mal einem Fünftel der Kinder kommt das Geld an, so die Bertelsmann Stiftung. Sie fordert automatische Auszahlungen statt komplizierter Anträge. Beschäftigte in Deutschland sind zuletzt etwas weniger krankgeschrieben gewesen. Das zeigen Zahlen der Krankenkasse DAK. Die Bundesregierung findet den Krankenstand in Deutschland zu hoch. Sie will deshalb die Regeln bei der Krankschreibung verschärfen. Riesiger Jubel in Spanien. Nach dem zweiten Weltmeistertitel werden die Fußballhelden heute in Madrid empfangen. Bis zu 1 Million Fans werden erwartet. Trauer dagegen in Argentinien. Das womöglich letzte WM-Spiel von Superstar Messi endete in Tränen.
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3: Mal mehr, mal weniger Wolken sind unterwegs und im Nordosten kann zwischendurch auch mal ein Schauer oder ein kurzes Gewitter auftauchen. Sonst bleibt's oft trocken und freundlich. Bis zum Nachmittag setzt sich in vielen Ecken die Sonne besser durch, dazu Höchstwerte zwischen 17 und 26 Grad. Morgen dann wieder Sonne und Wolken im Mix, an den Alpen ab und zu ein Schauer, maximal bis 27 Grad.
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4: 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Schönen Start in eure erste große Mittagspause der neuen Woche. Hi, ich bin Torte bei XXL Currywurst mit Pommes in der Kantine oder am Imbiss in eurem Sommerurlaub. Hier jetzt XXL Musik aus den 80ern. Drei coole Maxis habe ich für euch. Maxi Nummer 3 ist mal wieder ein Wunsch von euch. Wie auch ihr mal euren Maxi-Wunsch hier platziert, verrate ich gleich. Vorher die Frau, die Samstag bei die 80er Live das Hamburger Volksparkstadion zum Kochen gebracht hat. Völlig begeistert war sie mit ihrem Gitarristen Johnny vom Publikum. Genau das haben die beiden gebraucht.
5: It was amazing. Oh, when I walked out and saw all the people, I was so excited. I had goosebumps, actually. Yeah, because I just recently did a couple of gigs and they weren't. It was okay, but this was absolutely amazing. It's just what we needed, me and my guitarist Johnny. We had such a great show.
4: Alles zur Hamburg-Premiere von Die 80er Live, moderiert von Morgenmann Peter Illmann, seht ihr auf 80s80s.de. Gleich Samantha Fox mit ihrem 87er-Hit I Surrender in der 12-Inch-Maxi-Version. Los geht's in die Maxi-Pause mit New Order und der Maxi von Bizarre Love Triangle.

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1: Peter Gabriel lässt den Sound der frühen 80s wieder aufleben. Ja, er hat mit I Belong to the Sky einen weiteren Vorgeschmack auf sein kommendes Album OI veröffentlicht. Der neue Song erschien passend zum Erdbeervollmond zum Monatswechsel, erinnert mit seinen schwebenden Synthesizern und der ruhigen Atmosphäre an Peter Gabriels frühen 80er Sound. Der Darkside Mix ist gerade jetzt zum neuen Neumond am 14. Juli erschienen. Mr. Gabriel verrät, dass der Song fast schon auf seinem letzten Album gelandet wäre. Wie schon bei seinem Vorgängeralbum I.O. von 2023 lässt Herr Gabriel sein kommendes Album Stück für Stück entstehen. Die Songs aus O.I. erscheinen mit jedem Vollmond, bis das Album dann schließlich vollständig veröffentlicht wird.
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Simply Red mit Holding Back the Years bei 80s. Mehr so schöne 80s Balladen und Softhits findet ihr auf 24/7 in unserem Love Radio online auf 80s.de und in unserer Sender-App. Darüber kommt ihr auch super bequem zum Italo Disco Radio mit dem besonderen Synthi Disco Sound der 80er. Und da war 1984 im Sommerurlaub das Italo Disco Projekt Fun Fun völlig angesagt. Jetzt hier mit ihrem Italo Disco Track Color My Love.

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1: Im Studio Anna Löwer. Wer übernimmt nach Jens Spahns Rücktritt? Nächste Woche Mittwoch entscheidet die Unionsfraktion über ihren neuen Vorsitzenden. Wer es wird, ist noch offen. Im Vorfeld wollen sich CDU-Chef Merz und sein CSU-Kollege Söder auf einen Kandidaten einigen. Beschäftigte in Deutschland sind zuletzt etwas weniger krankgeschrieben gewesen. Das zeigen Zahlen der Krankenkasse DAK. Die Bundesregierung findet den Krankenstand in Deutschland zu hoch. Sie will deshalb die Regeln bei der Krankschreibung verschärfen. Kinder in der Grundsicherung haben jeden Monat Anspruch auf 15 Euro, um zum Sport oder mal ins Kino zu gehen. Aber bei nicht mal einem Fünftel der Kinder kommt das Geld an, so die Bertelsmann Stiftung. Sie fordert automatische Auszahlungen statt komplizierter Anträge. Riesiger Jubel in Spanien. Nach dem zweiten Weltmeistertitel werden die Fußballhelden heute in Madrid empfangen. Bis zu 1 Million Fans werden erwartet. Trauer dagegen in Argentinien. Das womöglich letzte WM-Spiel von Superstar Messi endete in Tränen. 80s
2: 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Sonne und Wolken wechseln sich heute Mittag ab. Und im Norden und Osten kann es auch mal einen Schauer geben. Im Nordosten sogar kurz ein Gewitter. Sonst bleibt's oft freundlich und trocken, an der Küste teils länger sonnig. Dazu werden es zwischen 17 und 26 Grad. Morgen dann mal mehr, mal weniger Wolken, meist trocken, an den Alpen vereinzelt ein Schauer, maximal 19 bis 27 Grad.
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4: Kurz nach eins, schön, dass ihr weiter dabei seid. Ich bin Torte. Mit ein bisschen Glück seid ihr auch bei unserer Movies on the Beach Tour dabei. Die startet Sonntag am Blackfoot Beach Köln, kommt 2 Tage später ins Chamäleon am See in Raunheim bei Frankfurt und am 13. August nach Heringsdorf auf die Insel Usedom in Mecklenburg-Vorpommern. Tickets dafür gibt's nicht zu kaufen, nur zu gewinnen auf 80s80s.de. Was euch dort alles erwartet, erfahrt ihr hier in einer guten Viertelstunde.

Ginny, komm, come on. Steh auf, bitte. Du wirst ganz nass. Schon spät, komm. Wir müssen weg hier, raus aus dem Wald, verstehst du nicht? Wo ist dein Schuh? Du hast ihn verloren, als ich dir den Weg zeigen musste. Wer hat verloren? Du dich? Ich mich? Oder...

Es ist kalt, wir müssen weg hier, komm. Dein Lippenstift ist verwischt. Du hast ihn gekauft und ich habe es gesehen. Zu viel Rot auf deinen Lippen und du hast gesagt, mach mich nicht an. Aber du warst durchschaut. Augen sagen mehr als Worte. Du brauchst mich doch, hm? Alle wissen, dass wir zusammen sind ab heute. Jetzt höre ich sie. Sie kommen. Sie kommen, dich zu holen. Sie werden dich nicht finden. Niemand

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1: In den letzten Monaten ist die Zahl der vermissten Personen dramatisch angestiegen. Die jüngste Veröffentlichung der lokalen Polizeibehörde berichtet von einem weiteren tragischen Fall. Es handelt sich um ein 19-jähriges Mädchen, das zuletzt vor 14 Tagen gesehen wurde. Die Polizei schließt die Möglichkeit nicht aus, dass es sich hier um ein Verbrechen handelt.

0: 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Sting, Englishman in New York.
1: New York, die Stadt, in der alles möglich ist, denke ich zumindest oft. Sting singt jedoch im Englishman in New York von einem Mann, der in den Big Apple zieht und sich ausgegrenzt fühlt. Auch wenn es eigentlich um den Autoren Quentin Crisp geht, ähnlich allein fühlt sich auch Sting, als er zum ersten Mal länger in New York war. Um sein Heimweh ein wenig zu stillen, ging er in englische Pubs und schaute dort Fußball. Auch wenn Heimweh nichts Schönes ist, ohne dieses Gefühl hätte es Englishman in New York wohl nie gegeben.

0: Tachi bei 80s. Kommt super weiter durch den Montag und kommt mit zu unserem nächsten Live-Event.
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0: 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Angemeldet auf 80s.de hat sich dafür auch Peter Otten aus Mönchengladbach. Hand aufs Herz, Peter, wie oft hast du Dirty Dancing schon gesehen?
2: Ja, mehrmals auf jeden Fall. Ich weiß es nicht genau. Ich sag mal unter 10, aber über 1 auf jeden Fall.
0: Okay, was verbindest du so mit den 80ern?
2: Oh, 80er, genau meine Jugend. Also ich bin Jahrgang 69, das heißt, so ab 10, 11 Jahre hört man ja die ganze Musik dauernd und das war dann genau meine Zeit, die 80er. Bis heute höre ich die noch super gerne.
0: Kannst du dich noch dran erinnern, wann du Dirty Dancing das letzte Mal gesehen hast?
2: Vor einem Jahr oder so.
0: Jetzt gibt's Nachschlag. Du bist dabei, Sonntag am Blackfoot Beach Köln. Vor Dirty Dancing könnt ihr genüsslich chillen bei leckeren Summerdrinks und Beats, aufgelegt von Kollege DJ George.
2: Boah, das ist ja super. Vielen Dank, da freue ich mich drauf.
0: Und pass auf, Peter, vor Ort gibt's auch noch, Achtung, Wortspiel, Hungry Eyes, angelehnt an den Eric Carmen Song aus Dirty Dancing. Unser Special Hungry Eyes am Stiel für euch.
2: Ja, bei den Temperaturen ist das auch super.
0: Wen nimmst du mit? Gibt 2 Tickets für dich?
2: Meine Frau Sabine nehme ich mit.
0: Ganz viel Spaß, Sabine und Peter, am Sonntag bei Movies on the Beach. Und hier jetzt mit dem coolen Sommersound aus unserem Summer Radio. Hier ist Bryan Adams mit Summer of 69. Vielen

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1: Heute im Jahr 1983 belegt Rod Stewart Platz 1 in Deutschland mit

Und Geburtstage haben wir natürlich auch. Die amerikanische Sängerin Kim Carnes hat nämlich heute Geburtstag. Sie wird am 20. Juli 1945 geboren. Gleichzeitig belegt sie in dieser Woche im Jahr 1981 Platz 1 in Deutschland mit Better Days.

0: Und einer der größten Gitarristen der Welt wird heute im Jahr 1947 in Ortland de Navarro in Mexiko geboren, Carlos Santana. Er bereicherte die Rockmusik um den Latino-Touch und hatte riesige Erfolge, zunächst mal mit diesem hier. Samba Party. Aber auch in den 80ern war seine Präsenz als Solokünstler und Mitwirkenden bei Produktionen sehr groß. 1989 erhielt er seinen ersten Grammy für das Album Blues for Salvador.
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Als Vorgeschmack darauf und auf das Funk and Soul Special heute Abend von 20 bis 23 Uhr über DAB Plus hier jetzt die First Lady of Soul, Aretha Franklin,

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1: Im Studio Mia Hin. Die Unionsabgeordneten müssen die Sommerpause nächsten Mittwoch kurz mal unterbrechen. Dann entscheiden sie bei einer Sondersitzung in Berlin, wer nach Jens Spahns Rücktritt den Fraktionsvorsitz übernimmt. Die Parteichefs Merz und Söder wollen sich vorab auf einen Kandidaten einigen. Mieter in Deutschland müssen immer mehr zahlen und haben immer weniger Auswahl. Zwischen April und Juni waren die Preise im Schnitt 4% höher als letztes Jahr zur gleichen Zeit, so das Institut der Deutschen Wirtschaft. Verglichen mit 2022 werden außerdem deutlich weniger Mietwohnungen angeboten, vor allem in Großstädten. Die EU-Kommission hat den chinesischen Billighändler AliExpress zu 550 Millionen Euro Strafe verdonnert. Der Vorwurf: Der Online-Shop soll zu wenig gegen den Verkauf illegaler und gefälschter Produkte getan haben. Das WM-Finale zwischen Spanien und Argentinien hat für eine Rekord-TV-Quote gesorgt. Mit knapp 17,4 Millionen Zuschauern war es das meistgesehene Spiel ohne deutsche Beteiligung bei dieser WM. Nicht mit eingerechnet sind die Zuschauer bei Magenta TV. Die Zahlen werden nicht veröffentlicht.
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3: Sonne und Wolken wechseln sich heute Mittag ab. Und im Norden und Osten kann es auch mal einen Schauer geben. Im Nordosten sogar kurz ein Gewitter. Sonst bleibt's oft freundlich und trocken, an der Küste teils länger sonnig, dazu werden es zwischen 17 und 26 Grad. Morgen dann mal mehr, mal weniger Wolken, meist trocken, an den Alpen vereinzelt ein Schauer, maximal 19 bis 27 Grad.
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5: Kurz nach zwei, schönen Start schon in den Montagnachmittag. Ich bin Torte, vielleicht geht's für euch auch schon in den Feierabend. Genießt ihn in bester Sommerlaune jetzt mit Chris Rea aus unserem App und Web Summer Radio. Mit seinem Sommerhit, eine romantische Liebeserklärung an seine Frau Joan, die er auf der Insel Formentera kennengelernt und sich dort in sie verliebt hat. Hier kommt On the Beach.

0: Der Moment, in dem ich Spoken Word für mich entdeckt habe. Katharina Frank von den Rainbirds über Anne Clark. Sleeper in Metropolis.
1: Was ist Sleeper in Metropolis?
2: Ja, also das war auf jeden Fall eine neue Art und Weise, eben Musik zu machen. Zu dem Zeitpunkt wusste ich noch gar nicht, dass ich eines Tages selber mal zu Musik sprechen will, lieber als zu singen. Einfach um auch, nicht nur, weil man natürlich mehr Text runterbringen kann, sondern man tatsächlich auch mit einer Sprechstimme durchaus sehr viel vermitteln kann. Und da war natürlich

0: weniger. Peter, heute geht's um welchen Song von wem?
1: Africa von Toto. Und das Besondere an diesem Song ist, dass die Band überhaupt keine Ahnung von Afrika hatte. Keiner war jemals vorher da gewesen und trotzdem haben sie einen Song darüber geschrieben. Und auch Gitarrist Steve Lukather hat gesagt, na, der Song wird sowieso nichts. Wenn das ein Hit wird, dann renne ich nackt über den Hollywood Boulevard. Ja, ob er das jemals gemacht hat und wie die ganze Geschichte hinter dem Song ist, das erfahrt ihr und seht ihr und hört ihr vor allem natürlich in unserem brandneuen Podcast.

Billy Idol. Und neu dabei, Nene Cherry, Buffalo Stance.

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1: Es gibt Sorge bei The Cure. Die Band muss nämlich kurzfristig auf ihren legendären Bassisten Simon Gallup verzichten. Die Band spricht von gesundheitlichen Gründen und schickt den Sohn ersatzweise auf die Bühne. Die Mitteilung veröffentlichten The Cure auf ihrer offiziellen Website. Seit seiner Rückkehr Anfang der 80er prägt Simon Gallup mit seinem unverwechselbaren Bassspiel den Sound der Band, oft genauso stark wie die Gitarren und der Gesang von Robert Smith. Ersatzmann und Sohn Eden Gallup ist aber kein Neuling. Bereits 2019 sprang er bei 2 Konzerten für seinen Daddy ein und gehört seit Beginn der aktuellen Sommertour zur Live-Besetzung, spielte bislang Gitarre sowie Keyboards. Mehr News.

Oasis Mix und Stevie Wonder an der Mundharmonika mit There Must Be an Angel bei 80s 80s. 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Daraus jetzt David Bowie mit China Girl.

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1: Im Studio Mia Hin. Wer übernimmt nach Jens Spahns Rücktritt den Posten? Nächste Woche Mittwoch entscheidet die Unionsfraktion über ihren neuen Vorsitzenden. Wer es wird, ist noch offen. Im Vorfeld wollen sich CDU-Chef Merz und sein CSU-Kollege Söder auf einen Kandidaten einigen. Großbritannien hat einen neuen Premierminister. König Charles hat den neuen Labour-Chef Andy Burnham wie erwartet zum Regierungschef ernannt. Der Ex-Bürgermeister von Manchester ist bereits der 7. britische Premier innerhalb von 10 Jahren. E-Autos sind in Deutschland deutlich günstiger geworden. Zwischen 2020 und 2025 sind die Preise im Schnitt um 18% runtergegangen. Das zeigt eine Auswertung des Fraunhofer-Instituts. Gleichzeitig hat sich die Zahl der Elektromodelle mehr als vervierfacht. Vorsichtige Entwarnung im Müritz-Nationalpark in Mecklenburg-Vorpommern. Der Waldbrand dort ist nach rund einer Woche gelöscht. Weil dort alte Munition im Boden liegt, war das Löschen für die Feuerwehrleute besonders schwierig. Nun wird das Gebiet noch weiter überwacht. 80s
2: 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Wechselnd wolkig geht's heute Nachmittag weiter. Und im Osten sind auch mal dickere Wolken dabei. Da kann vereinzelt nass werden, ganz selten sogar mit kurzem Gewitter. An der Küste gibt's dagegen öfter längere sonnige Abschnitte. Dazu wird es ziemlich warm mit etwa 17 bis 26 Grad. Morgen meist Sonne und Wolken, trocken, maximal bis 27 Grad.
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4: Yep, kurz nach 15 Uhr, ich bin George, ich grüße euch als The Police 1980 mit dem Song The Do Do Do, The Da Da Da, ihr wisst schon, rauskam, war ich gerade mal 12 und dachte mir, Moment, The Police, das muss doch nicht heißen The Do Do Do, sondern Tatütata. Gut, ich war vielleicht noch ein bisschen unterentwickelt, aber gut, machen wir weiter, gleich Alpha Wild, der beschmort, aber erstmal Police.

0: 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Alphaville, Big in Japan.
1: Eigentlich soll Marian Gold in die Fußstapfen seines Vaters treten und die Sanitär- und Klimafirma übernehmen. Doch der Sohn interessiert sich nicht für Heizungsanlagen, sondern für Musik. Nach dem x-ten Streit zu Hause haut er ab nach Berlin, lebt zeitweise auf der Straße. Später verarbeitet er diese Erfahrung in einem Song, inspiriert von der Geschichte von Christiane F. Big in Japan handelt von einem drogenabhängigen Pärchen, das von einem besseren Leben in Japan träumt. Der Track wird ein Mega-Hit für Marians Band Alphaville und landet in vielen Ländern in den Charts, außer in Japan.

0: Rhein-Main-Gebiet und im August dann auch auf Usedom. Wir feiern eine Beachparty und schauen nach Sonnenuntergang gemeinsam Dirty Dancing auf Großbildleinwand. Und auch die Kesse Eva aus Mainz will mit dabei sein. Hey.
1: Die Kesse Eva, ja.
0: Sag mal, Eva, wenn ich jetzt in Mainz gelandet bin, aber ich wollte nämlich gerade fragen, für welches Event du gerne
1: Raunheim.
0: Das ist ja an diesem Pinter Beach, ne, in Raunheim.
1: Chameleon Beach.
0: Genau, das ist das Chameleon, aber das ist dieser Großraum, also an dem Waldsee am Pinter Beach. Und das ist ist ja wie Urlaub, das ist ja herrlich. Ich habe mir gerade so ein paar Bilder angeguckt.
1: Ja, schön. Ja, ich war aber auch noch nie da. Den gibt es jetzt ein paar Jahre schon, aber ich habe es noch nicht hingeschafft. Aber jetzt.
0: Jetzt aber, Eva, Glückwunsch zu den 2 Karten.
1: Ja, danke schön. Das schenkt meiner Schwester zum Geburtstag, also den Rest da drumherum. Die Karten sind ja umsonst.
0: Macht euch einen schönen bunten Tag, schaut euch Dirty Dancing zum 1000. Mal an und
1: Bullet
0: Drinks. Ja, super, wir freuen uns auf euch, Eva.
1: Ja, danke schön, das ist sehr schön.
0: Super, bis dann.
1: Bis dann.
0: Ciao.
1: Vielen Dank, ich freue mich.

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1: Heute im Jahr 1983 belegt Rod Stewart Platz 1 in Deutschland

0: Und Geburtstage haben wir natürlich auch.
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0: Die amerikanische Sängerin Kim Carnes hat nämlich heute Geburtstag. Sie wird am 20. Juli 1945 geboren. Gleichzeitig belegt sie in dieser Woche im Jahr 1981 Platz 1 in Deutschland mit Better Days.

0: einer der größten Gitarristen der Welt wird heute im Jahr 1947 in Ortland de Navarro in Mexiko geboren, Carlos Santana. Er bereicherte die Rockmusik um den Latino-Touch und hatte riesige Erfolge, zunächst mal mit diesem hier. Samba Party. Aber auch in den 80ern war seine Präsenz als Solokünstler und Mitwirkenden bei Produktionen sehr groß. 1989 erhielt er seinen ersten Grammy für das Album Blues for Salvador.
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80s, Montagnachmittag, grüße euch im Feierabend-Endspurt, jetzt mit einem beherzten Griff in unser Hip-Hop-Radio online und in der App. Und da findet ihr auch viele Ladies in the House wie Salt and Pepper, jetzt mit Push It.

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1: Im Studio Mia Hin. Pause von der Sommerpause. Die Unionsfraktion will nächste Woche Mittwoch entscheiden, wer ihr neuer Vorsitzender wird. Nach dem Rücktritt von Jens Spahn läuft derzeit die Suche nach dem oder der Nachfolgerin. Hochgehandelt wird Kanzleramtschef Frei. 15 Euro jeden Monat, um zum Sport oder mal ins Kino zu gehen. Kinder aus Familien in der Grundsicherung haben darauf Anspruch, aber tatsächlich kommt das Geld nur bei knapp jedem Fünften an. Die Bertelsmann Stiftung kritisiert, dass es viel zu kompliziert ist, den Zuschuss zu beantragen. AliExpress muss über eine halbe Milliarde Euro zahlen. Die EU-Kommission hat der chinesischen Online-Handelsplattform die Strafe aufgebrummt. Es geht um den Verkauf von illegalen, unsicheren oder gefälschten Produkten. AliExpress hat jetzt bis Oktober Zeit, dagegen vorzugehen. Ansonsten könnte es weitere Strafen geben. Das WM-Finale zwischen Spanien und Argentinien hat für eine Rekord-TV-Quote gesorgt. Mit knapp 17,4 Millionen Zuschauern war es das meistgesehene Spiel ohne deutsche Beteiligung bei dieser WM. Nicht mit eingerechnet sind die Zuschauer bei Magenta TV. Die Zahlen werden nicht veröffentlicht.
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3: Wechselnd wolkig geht's heute Nachmittag weiter. Und im Osten sind auch mal dickere Wolken dabei. Da kann vereinzelt nass werden, ganz selten sogar mit kurzem Gewitter. An der Küste gibt's dagegen öfter längere sonnige Abschnitte. Dazu wird es ziemlich warm, mit etwa 17 bis 26 Grad. Morgen meist Sonne und Wolken, trocken, maximal bis 27 Grad.
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5: Am Montagnachmittag im Feierabend-Endspurt. Ich bin George, grüße euch herzlich. Und montags gibt es ja immer Premiere, eine neue Folge von Peters Pop Stories. Und die dreht sich heute rund um den Song Africa von Toto. Ein Song, von dem ich mir habe sagen lassen, dass einige Fans alleine nur um diesen Song live zu erleben mal zu einem Toto-Konzert gegangen sind. Checken wir gleich mal jetzt erstmal rein in die Stunde mit Bananarama.

0: Wenn er singt, verschwindet alles andere. Katharina Frank von den Rainbirds über Prince, When Doves Cry.
1: Also ich war ein riesen Prince-Fan. Ich habe zweimal ihn gesehen in einem riesigen Stadion und hatte trotzdem das Gefühl, der singt nur für mich. Der sieht mich, obwohl ich da in der Masse stehe. Und die gesamte Performance ist tatsächlich für mich als Person, die dort in der Masse steht. Und das ist einfach beeindruckend.

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Plus. U2, die Vorfreude auf das neue Album steigt so langsam. 9 Jahre nach ihrem letzten Studioalbum gibt's endlich wieder neue Musik von U2. Die erst kürzlich veröffentlichte erste Single Street of Dreams liefert den typischen U2-Sound mit den markanten Gitarren von The Edge und einer wieder erstarkten Rhythmusgruppe um Larry Mullen Jr. Der Schlagzeuger musste seit 2023 ja aus gesundheitlichen Gründen aussetzen, ist mittlerweile aber wieder voll da. Auch das Video sorgt für Gesprächsstoff. Beim Dreh in Mexico City legte ein Unwetter die Produktion lahm. Eine Familie aus der Nachbarschaft nahm die Band dann kurzerhand bei sich auf und die Dreharbeiten gingen einfach auf dem Balkon weiter. Tja, die Reaktionen der Fans sind gemischt. Viele feiern den hymnischen Sound und Larry Mullins Rückkehr. Andere hätten sich nach der letzten EP mehr Ecken und Kanten gewünscht. Bald wissen wir mehr. Noch dieses Jahr nämlich soll das Album erscheinen. Mehr News.

80s, Montag, Feierabend, Endspurt. Ich bin George, grüße euch, geht sofort weiter mit einer wahren gute Laune Perle aus unserem Radio für die Songs der neuen deutschen Welle 80s, NDW, wobei Hubert K. ja eigentlich so richtig zur Geltung kam in der Zeit danach mit vielen weiteren, auch zum Teil deutschsprachigen Songs, die hört ihr auch in unserem 80s Deutsch Radio. Online und in der App, aber so alles angefangen hat's natürlich unter anderem auch mit diesem NDW-Hit Sternenhimmel. Jetzt für euch eine Perle aus unserem NDW-Radio online und in der App. Der gute Hubert K. auf 80s.

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1: Im Studio Mia Hin. Die Unionsabgeordneten müssen die Sommerpause nächsten Mittwoch kurz mal unterbrechen. Dann entscheiden sie bei einer Sondersitzung in Berlin, wer nach Jens Spahns Rücktritt den Fraktionsvorsitz übernimmt. Die Parteichefs Merz und Söder wollen sich vorab auf einen Kandidaten einigen. Ein großer Schlag gegen Phishing-Betrüger ist deutschen Ermittlern zusammen mit US-amerikanischen Behörden gelungen. Der Kopf hinter der Gruppierung Kratos wurde festgenommen und hunderte Server wurden lahmgelegt. Kratos hatte ein System an andere Cyberkriminelle vermietet, um Phishing-Websites zu erstellen und Daten abzugreifen. Großbritannien hat einen neuen Premierminister. König Charles hat den neuen Labour-Chef Andy Burnham wie erwartet zum Regierungschef ernannt. Der Ex-Bürgermeister von Manchester ist bereits der 7. britische Premier innerhalb von 10 Jahren. Die spanischen WM-Sieger sind zurück in der Heimat. Ihre Maschine aus den USA ist am Nachmittag in Madrid gelandet. Heute Abend steht dann auch die große Siegesfeier an. Das Team fährt in einem offenen Bus durch die Hauptstadt. Etwa 1 Million Menschen werden in den Straßen erwartet.
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3: Sonnig und trocken ist es gerade in vielen Ecken. Nur im Norden ziehen mal mehr, mal weniger Wolken durch. Und da kann auch vereinzelt ein Schauer oder kurzes Gewitter dabei sein. An der Nordküste gibt's dafür längere sonnige Phasen. Die Höchstwerte liegen heute zwischen 17 und 26 Grad. Morgen bleibt's meist trocken, dazu maximal 27 Grad.
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6: Kurz nach 17 Uhr, ich bin George, grüße euch und ich lasse es mir natürlich nicht nehmen, wenn ich Donna Summer spiele mit She Works Hard for the Money nochmal ganz speziell ein Shoutout an alle Hardworking Ladies zu lassen. Also lasst es euch gut gehen, kommt gut durch den Feierabend. Für euch alle jetzt Donna Summer, She Works Hard for the Money.

0: 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Duran Duran, The Wild Boys.
1: Über 1 Million Pfund. So viel hatte das Musikvideo zu The Wild Boys gekostet. Damit wollte Regisseur Russell Mulcahy Geldgeber für einen richtigen Wild Boys-Film begeistern. Doch der Plan scheiterte. Der Streifen wurde nie gedreht und trotzdem, finde ich, hat sich das Projekt auf jeden Fall gelohnt. Für Duran Duran wurde der Song einer ihrer größten Hits und besagter Regisseur drehte nur 2 Jahre später den 80er-Blockbuster Highlander.

0: 80s, Montag, Feierabend, Endspurt. Wir feiern mit euch tolle Beachpartys und ihr seid eingeladen.
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0: 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Wir feiern, kurz gesagt, einfach eine tolle Beachparty mit allem drum und dran und schauen nach Sonnenuntergang gemeinsam Dirty Dancing. Ja, und auch die Kesse Eva aus Mainz will dabei sein, hey.
2: Die Kesse Eva, ja.
0: Sag mal, Eva, wenn ich jetzt in Mainz gelandet bin, aber ich wollte nämlich gerade fragen, für welches Event du gerne
2: Raunheim.
0: Ja, das ist ja an diesem Pinter Beach, ne, in Raunheim.
2: Chameleon Beach.
0: Genau, das ist das Chameleon, aber das ist dieser Großraum, also an dem Waldsee am Pinter Beach und das ist ist ja wie Urlaub, das ist ja herrlich. Ich habe mir gerade so ein paar Bilder angeguckt.
2: Ja, ich war aber auch noch nie da, den gibt es jetzt ein paar Jahre schon, aber ich habe es noch nicht hingeschafft. Aber jetzt
0: aber, Eva, Glückwunsch zu den zwei Karten.
2: Ja, danke schön. Der fängt meiner Schwester zum Geburtstag, also den Rest da drumherum, die Karten sind ja umsonst.
0: Macht euch einen schönen bunten Tag, schaut euch Dirty Dancing zum 1000. Mal an und
2: Bullet
0: Drinks. Ja, super, wir freuen uns auf euch, Eva.
2: Ja, danke schön, das ist sehr schön.
0: Super, bis dann.

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1: Heute im Jahr 1983 belegt Rod Stewart Platz 1 in Deutschland.

Und Geburtstage haben wir natürlich auch. Die amerikanische Sängerin Kim Carnes hat nämlich heute Geburtstag. Sie wird am 20. Juli 1945 geboren. Gleichzeitig belegt sie in dieser Woche im Jahr 1981 Platz 1 in Deutschland mit Better Days.

0: Und einer der größten Gitarristen der Welt wird heute im Jahr 1947 in Ortland de Navarro in Mexiko geboren, Carlos Santana. Er bereicherte die Rockmusik um den Latino-Touch und hatte riesige Erfolge, zunächst mal mit diesem hier. Samba Party. Aber auch in den 80ern war seine Präsenz als Solokünstler und Mitwirkenden bei Produktionen sehr groß. 1989 erhielt er seinen ersten Grammy für das Album Blues for Salvador.
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Für viele ist Call Me ja einer der absoluten Lieblingssongs von Blondie, habe ich gleich für euch. Vorher greifen wir mal rein in unser Radio, ganz speziell für den Freestyle-Sound der 80s. Das ging ja so Mitte der 80er los, Ende der 80er gab es schon den ersten Peak. Und ich finde, die Stars der Freestyle-Szene, die kommen sonst viel zu kurz. Wir haben ein eigenes Radio dafür, online und in der kostenlosen 80s-80s-App mit Johnny O, Stevie B und eben auch Cynthia, die wir jetzt hören, aus dem Jahr 1988 mit Change On Me.

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1: Im Studio Mia Hin. Wer übernimmt nach Jens Spahns Rücktritt den Posten? Nächste Woche Mittwoch entscheidet die Unionsfraktion über ihren neuen Vorsitzenden. Wer es wird, ist noch offen. Im Vorfeld wollen sich CDU-Chef Merz und sein CSU-Kollege Söder auf einen Kandidaten einigen. Mieter in Deutschland müssen immer mehr zahlen und haben immer weniger Auswahl. Zwischen April und Juni waren die Preise im Schnitt 4% höher als letztes Jahr zur gleichen Zeit, so das Institut der Deutschen Wirtschaft. Verglichen mit 2022 werden außerdem deutlich weniger Mietwohnungen angeboten, vor allem in Großstädten. Beschäftigte in Deutschland sind zuletzt etwas weniger oft krankgeschrieben gewesen. Das zeigen Zahlen der Krankenkasse DAK. Die Bundesregierung findet den Krankenstand in Deutschland zu hoch. Sie will deshalb die Regeln bei der Krankschreibung verschärfen. Nach dem WM-Sieg ist ganz Spanien in Feierlaune. Die Nationalmannschaft ist am Nachmittag wieder in Madrid gelandet. In der Hauptstadt steigt heute auch die große Feier. Die WM-Sieger fahren mit einem offenen Bus durch die Straßen. Es werden 1 Million Menschen erwartet.
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3: Mal mehr, mal weniger Wolken gehen durch den Abend. Vereinzelt gibt es auch mal dickere Wolken. Im Osten kann dabei ab und zu ein Schauer runterkommen. An der Küste bleibt es eher sonnig und trocken. In der Nacht sind dann 6 bis 15 Grad drin. Morgen weiter mit Sonne und Wolken, meist trocken. Dazu maximal 27 Grad.
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5: Ja, und Glückwunsch auch an die Kids, vor allem in NRW, wo ja jetzt offiziell auf den Montag natürlich, ne, gefühlt schon am Samstag, die Sommerferien losgegangen sind. Und an alle, die schon im Ferienmodus sind, lasst es euch gut gehen. Hört gerne rein in unser Radio für noch mehr Sommerlaune. 80s, 80s Summer oder die komplette Summer Selection online und in der App. Daraus jetzt für euch The Stranglers, Always the Sun.

0: Der Song müsste auf Rezept für gute Laune Medizin verschrieben werden. Thomas Anders von Modern Talking über Climie Fisher. Love Changes.
1: Der ist so positiv. Text und Musik ergänzen sich so auf den Punkt. Der treibt so nach vorn. Der gibt so viel Gas. Und ich glaube, wenn man irgendwie total beschissen drauf ist, hört man diesen Song und man sagt, ja, das Leben kann geil sein. Das ist wirklich der Spaßmacher, Mutmacher als Song. Unfassbar. Also Love Changes Everything. Einer der, für mich, einer der größten Pop-Songs überhaupt.
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2: 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Und das Besondere an diesem Song ist, dass die Band überhaupt keine Ahnung von Afrika hatte. Keiner war jemals vorher da gewesen und trotzdem haben sie einen Song darüber geschrieben und auch Gitarrist Steve Lukather hat gesagt, na, der Song wird sowieso nichts. Wenn das ein Hit wird, dann renn ich nackt über den Hollywood Boulevard. Ja, ob er das jemals gemacht hat und wie die ganze Geschichte hinter dem Song ist, das erfahrt ihr und seht ihr und hört ihr vor allem natürlich in unserem brandneuen Podcast.

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Camouflage. Madonna. Und neu dabei, Wham, I'm Your Man. Baby, I'm Your Man. Eingewortet von Udo.

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1: Peter Gabriel lässt den Sound der frühen 80s wieder aufleben. Ja, er hat mit I Belong to the Sky einen weiteren Vorgeschmack auf sein kommendes Album OI veröffentlicht. Der neue Song erschien passend zum Erdbeervollmond zum Monatswechsel, erinnert mit seinen schwebenden Synthesizern und der ruhigen Atmosphäre an Peter Gabriels frühen 80er Sound. Der Darkside Mix ist gerade jetzt zum neuen Neumond am 14. Juli erschienen. Mr. Gabriel verrät, dass der Song fast schon auf seinem letzten Album gelandet wäre. Wie schon bei seinem Vorgängeralbum I.O. von 2023 lässt Herr Gabriel sein kommendes Album Stück für Stück entstehen. Die Songs aus O.I. erscheinen mit jedem Vollmond, bis das Album dann schließlich vollständig veröffentlicht wird.
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80s am Montag im Feierabendendspurt und bevor ich eine Perle aus unserem Rock-Radio spiele online und in der App von Melissa Etheridge, weil eine ganz, ganz mini kurze Geschichte dazu. Der Song Like the Way I Do ist mir vor allem noch im Kopf geblieben, weil der immer in einer Lesbenkneipe in Berlin-Schöneberg lief. Woher ich das weiß, ja, ich stand in der Potsdamer Straße in Berlin-Schöneberg so oft im Stau und genau daneben war das Café Begine. Ich weiß gar nicht, ob es das jetzt noch gibt, das Café Begine. Berliner einfach mal checken, ja, Potsdamer Straße mal langfahren, hinterm Kleistpark. Ja. Und da lief wirklich fast jedes Mal gefühlt, wenn ich da im Stau stand, ne, ganz laut, Like the Way I Do. Ja, und es ist so oder so ein Ohrwurm, oder? Mehr Rock auch online und in der App in unserem Rock Radio. Und Gruß ans Café Begine, wenn es euch noch gibt. Ne,

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1: Im Studio Mia Hin. Pause von der Sommerpause. Die Unionsfraktion will nächste Woche Mittwoch entscheiden, wer ihr neuer Vorsitzender wird. Nach dem Rücktritt von Jens Spahn läuft derzeit die Suche nach dem oder der Nachfolgerin. Hochgehandelt wird Kanzleramtschef Frei. 15 Euro jeden Monat, um zum Sport oder mal ins Kino zu gehen. Kinder aus Familien in der Grundsicherung haben darauf Anspruch, aber tatsächlich kommt das Geld nur bei knapp jedem Fünften an. Die Bertelsmann Stiftung kritisiert, dass es viel zu kompliziert ist, den Zuschuss zu beantragen. AliExpress muss über eine halbe Milliarde Euro zahlen. Die EU-Kommission hat der chinesischen Online-Handelsplattform die Strafe aufgebrummt. Es geht um den Verkauf von illegalen, unsicheren oder gefälschten Produkten. AliExpress hat jetzt bis Oktober Zeit, dagegen vorzugehen. Ansonsten könnte es weitere Strafen geben. Die spanischen WM-Sieger sind zurück in der Heimat. Ihre Maschine aus den USA ist am Nachmittag in Madrid gelandet. Heute Abend steht dann auch die große Siegesfeier an. Das Team fährt in einem offenen Bus durch die Hauptstadt. Etwa 1 Million Menschen werden in den Straßen erwartet.
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3: Mal mehr, mal weniger Wolken gehen durch den Abend. Vereinzelt gibt es auch mal dickere Wolken. Im Osten kann dabei ab und zu ein Schauer runterkommen. An der Küste bleibt es eher sonnig und trocken. In der Nacht sind dann 6 bis 15 Grad drin. Morgen weiter mit Sonne und Wolken, meist trocken. Dazu maximal 27 Grad.
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4: Kurz nach 19 Uhr für euch immer drei Songs aus unserem Italo Disco Radio. Ja, und Stammhörer wissen es ja, wir haben weit über 30 Radios online und in der App. Und kurz nach 19 Uhr habe ich eben ganz speziell drei Songs eben aus dem Radio für diesen ganz typischen Synthi-Disco-Sound der 80er. Geht los mit Stylo, auch mit dabei beim großen Italo Disco Festival am 28. November in Chemnitz im Kraftverkehr. Infos dazu gibt es bei uns online. Stylo, wirklich eine Rarität live on stage. Jetzt für euch mit ihrem Hit Pretty Face.
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Valerie Dohr, natürlich hat sie noch viel, viel mehr drauf gehabt als nur The Night. Das war It's So Easy aus dem Jahr 1985. Ja, kurz nach 19 Uhr für euch immer drei Songs aus unserem gut gelaunten Italo-Disco-Radio. Ja, unterscheiden sich manchmal die Geister. Ist Fancy Italo-Disco oder nicht? Klar, er ist Deutscher aus München, hat aber super viel auch produziert. Und im Grunde hat er sich zwar von Italo-Disco inspirieren lassen, hat aber gleichermaßen auch die Italo-Disco-Szene fasziniert. Und viele Italo-Disco-Stars berufen sich auf ihn. Von daher nehmen wir ihn gerne mit. Sein Nummer 1-Hit in Spanien zum Beispiel. Jetzt für euch grandios Bolero. Hold Me In Your Arms Again auf 80s.

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2: Heute im Jahr 1983 belegt Rod Stewart Platz 1 in Deutschland mit Baby.

Und Geburtstage haben wir natürlich auch. Die amerikanische Sängerin Kim Carnes hat nämlich heute Geburtstag. Sie wird am 20. Juli 1945 geboren. Gleichzeitig belegt sie in dieser Woche im Jahr 1981 Platz 1 in Deutschland mit Better Days.

0: Und einer der größten Gitarristen der Welt wird heute im Jahr 1947 in Ortland de Navarro in Mexiko geboren, Carlos Santana. Er bereicherte die Rockmusik um den Latino-Touch und hatte riesige Erfolge, zunächst mal mit diesem hier. Samba Party. Aber auch in den 80ern war seine Präsenz als Solokünstler und Mitwirkenden bei Produktionen sehr groß. 1989 erhielt er seinen ersten Grammy für das Album Blues for Salvador.
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ganz easy mit Johnny Hates Jazz. Man muss es ja zum Feierabend nicht übertreiben, ja. Also keiner macht jetzt irgendwie auf den Montagabend noch eine Party, nur weil Schluss ist mit Malochen, ja. Aber so ein bisschen reingrooven durch den Supermarkt und nach Hause finde ich immer ganz gut. Musik aus unserem Party-Radio online und in der App jetzt von Earth, Wind and Fire.

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1: Im Studio Mia Hin. Die Unionsabgeordneten müssen die Sommerpause nächsten Mittwoch kurz mal unterbrechen. Dann entscheiden sie bei einer Sondersitzung in Berlin, wer nach Jens Spahns Rücktritt den Fraktionsvorsitz übernimmt. Die Parteichefs Merz und Söder wollen sich vorab auf einen Kandidaten einigen. Mieter in Deutschland müssen immer mehr zahlen und haben immer weniger Auswahl. Zwischen April und Juni waren die Preise im Schnitt 4% höher als letztes Jahr zur gleichen Zeit, so das Institut der Deutschen Wirtschaft. Verglichen mit 2022 werden außerdem deutlich weniger Mietwohnungen angeboten, vor allem in Großstädten. Beschäftigte in Deutschland sind zuletzt etwas weniger oft krankgeschrieben gewesen. Das zeigen Zahlen der Krankenkasse DAK. Die Bundesregierung findet den Krankenstand in Deutschland zu hoch. Sie will deshalb die Regeln bei der Krankschreibung verschärfen. Nach dem WM-Sieg ist ganz Spanien in Feierlaune. Die Nationalmannschaft ist am Nachmittag wieder in Madrid gelandet. In der Hauptstadt steigt heute auch die große Feier. Die WM-Sieger fahren mit einem offenen Bus durch die Straßen. Es werden 1 Million Menschen erwartet.
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3: Mal mehr, mal weniger Wolken gehen durch den Abend. Vereinzelt gibt es auch mal dickere Wolken. Im Osten kann dabei ab und zu ein Schauer runterkommen. An der Küste bleibt es eher sonnig und trocken. In der Nacht sind dann 6 bis 15 Grad drin. Morgen weiter mit Sonne und Wolken, meist trocken, dazu maximal 27 Grad.
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0: keine Instrumente, keine Orientierung, kein richtiger Ton. Reinhold Heil von Spliff über Nena. Fragezeichen.
1: Das ist ein Stück, das ich selbst produziert habe als Producer. Ich sage das jetzt deshalb, weil es in dem Zusammenhang die größte, wie soll ich sagen, Blamage für Nena gab, an der ich schuld war. Das Stück hatte nur Schlagzeug am Anfang und dann fing der Gesang direkt an, ohne dass irgendein Ton gespielt wurde, also nur das Schlagzeug halt. Jetzt waren wir in der ZDF-Hitparade und nachmittags gab es den Soundcheck und da lief der Song natürlich vorher schon da. Sie hatte die Tonart im Kopf und das Problem zeigte sich nicht. Am Abend war dann die Situation, wo nur Schlagzeug erklang, vorher ein anderer Song da war, sie also die Tonart nicht im Kopf hatte und sie dann komplett im Wald angefangen hat und überhaupt nicht in Harmonie mit dem Playback. Und dann waren die Schlagzeugen natürlich, Nena kann eigentlich gar nicht singen. Wie gesagt, mein Versehen, hätte ich eigentlich vorhersehen müssen, dass man da irgendwas macht, weil sie natürlich eine richtig gute Sängerin ist und eine richtig gute Musikerin.
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1: Im Studio Mia Hin. Pause von der Sommerpause. Die Unionsfraktion will nächste Woche Mittwoch entscheiden, wer ihr neuer Vorsitzender wird. Nach dem Rücktritt von Jens Spahn läuft derzeit die Suche nach dem oder der Nachfolgerin. Hochgehandelt wird Kanzleramtschef Frei. Ein Schlag gegen Phishing-Betrüger ist deutschen Ermittlern zusammen mit US-amerikanischen Behörden gelungen. Der Kopf hinter der Gruppierung Kratos wurde festgenommen und hunderte Server wurden lahmgelegt. Kratos hatte ein System an andere Cyberkriminelle vermietet, um Phishing-Websites zu erstellen und Daten abzugreifen. 15 Euro jeden Monat, um zum Sport oder mal ins Kino zu gehen. Kinder aus Familien in der Grundsicherung haben darauf Anspruch, aber tatsächlich kommt das Geld nur bei knapp jedem Fünften an. Die Bertelsmann Stiftung kritisiert, dass es viel zu kompliziert ist, den Zuschuss zu beantragen. E-Autos sind in Deutschland deutlich günstiger geworden. Zwischen 2020 und 2025 sind die Preise im Schnitt um 18% runtergegangen. Das zeigt eine Auswertung des Fraunhofer-Instituts. Gleichzeitig hat sich die Zahl der Elektromodelle mehr als vervierfacht.
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3: Viele Wolken hängen noch am Himmel und von der Oder bis zum Erzgebirge kann anfangs noch etwas Regen dabei sein, der dann nachlässt und abzieht. Später bleibt's meist trocken, die Tiefstwerte rutschen auf 13 bis 6 Grad. Morgen geht's mit mal mehr, mal weniger Wolken weiter, an den Alpen kann vereinzelt ein Schauer runterkommen und maximal werden's bis 24 Grad.
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0: 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Eurythmics, Sex Crime, 1984.
1: Als die Eurythmics den Soundtrack für den Film 1984 komponierten, geht etwas richtig schief. Der Regisseur des Films, Michael Radford, erfährt nicht, dass die Band mit ihrem Werk fertig ist. Also beauftragt er zur Sicherheit einen anderen Komponisten. Das Resultat? Ein Film, zwei Soundtracks und jede Menge Ärger. Am Ende erscheinen zwei Versionen des Films, eine mit, eine ohne die Musik von Annie Lennox und Dave Stewart. Den Fans ist der Ärger völlig egal. Sex Crime 1984 wird trotzdem ein Nummer 1.

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Und neu dabei, Nene Cherry. 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Eingewortet von Carsten.

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1: Im Studio von Riebe sei freundlieb. Spanien feiert seine Weltmeister. In Madrid steigt aktuell die große Party. Der Bus mit den frisch gekürten Weltmeistern rollt durch die Innenstadt. Fans feiern ihre Mannschaft entlang der Strecke. Zuvor gab es noch einen Empfang bei König Felipe und Ministerpräsident Sanchez. Wer übernimmt nach Jens Spahns Rücktritt? Nächste Woche Mittwoch entscheidet die Unionsfraktion über ihren neuen Vorsitzenden. Wer es wird, ist noch offen. Im Vorfeld wollen sich CDU-Chef Merz und sein CSU-Kollege Söder auf einen Kandidaten einigen. 15 Euro jeden Monat, um zum Sport oder mal ins Kino zu gehen. Kinder aus Familien in der Grundsicherung haben darauf Anspruch, aber tatsächlich kommt das Geld nur bei 18% der 6- bis 15-Jährigen an. Die Bertelsmann-Stiftung kritisiert, dass es viel zu kompliziert ist, den Zuschuss zu beantragen. Großbritannien hat einen neuen Premierminister. König Charles hat den neuen Labour-Chef Andy Burnham wie erwartet zum Regierungschef ernannt. Der Ex-Bürgermeister von Manchester ist bereits der 7. britische Premier innerhalb von 10 Jahren.
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3: Viele Wolken hängen noch am Himmel und von der Oder bis zum Erzgebirge kann anfangs noch etwas Regen dabei sein, der dann nachlässt und abzieht. Später bleibt's meist trocken, die Tiefstwerte rutschen auf 13 bis 6 Grad. Morgen geht's mit mal mehr, mal weniger Wolken weiter, an den Alpen kann vereinzelt ein Schauer runterkommen und maximal werden's bis 24 Grad.
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0: Rap und Gesang in einem Song. Das gab es vorher noch nie. Marian Gold über B-52s Love Shack.
1: Das ist genau meine Musikrichtung. Ich bin eigentlich ein großer Fan von Künstlern, die mehr so in der Independence-Szene zugehörig sind, weil da einfach die meisten Innovationen, also interessante Musikrichtungen entstehen, die später dann auch Mainstream werden. Die B-52s waren damals wirklich eine Sensation, als die Rock Lobster, als es rauskam. Das war eine Art von Musik, die ich bis dahin oder die bis dahin noch keiner gehört hat. Und dann eben das Styling und diese Mischung aus Gesang und Rap, also das war sehr, sehr cool. Und ich finde, wenn man die Musik heute hört, dann hat die eigentlich nichts von ihrem Charme verloren. Ich finde, die ist eigentlich ziemlich zeitlos.
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0: Mel and Kim. That's the way it is. Reingevotet von Bernhard aus München über die 80s.

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1: Im Studio von Riebe sei freundlieb. Rodri und Cucurella tanzen, Lamine Yamal rappt. Vor tausenden Fans feiern Spaniens Fußballweltmeister aktuell in Madrid ihren Titel. Die Spieler sind mit einem offenen Bus, auf dem Reyes de Mundo, Könige der Welt, steht, durch die Hauptstadt gefahren. Zuvor stand noch ein Höflichkeitsbesuch beim König an. Die Unionsfraktion will nächste Woche Mittwoch entscheiden, wer ihr neuer Vorsitzender wird. Nach dem Rücktritt von Jens Spahn läuft derzeit die Suche nach dem oder der Nachfolgerin. Hochgehandelt wird Kanzleramtschef frei. Deutschen Ermittlern ist zusammen mit US-Behörden ein Schlag gegen Phishing-Betrüger gelungen. Der Kopf hinter der Gruppierung Kratos wurde festgenommen und hunderte Server wurden lahmgelegt. Kratos hatte ein System an andere Cyberkriminelle vermietet, um Phishing-Websites zu erstellen und Daten abzugreifen. Der Schleudersitz unter den politischen Ämtern ist neu besetzt. Andy Burnham ist jetzt britischer Premierminister. König Charles hat den Labour-Chef dazu ernannt. Er ist bereits der 7. Amtsinhaber innerhalb von 10 Jahren. Sein Vorgänger Starmer war wegen schlechter Kommunalwahlergebnisse zurückgetreten.
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3: Viele Wolken hängen noch am Himmel und von der Oder bis zum Erzgebirge kann anfangs noch etwas Regen dabei sein, der dann nachlässt und abzieht. Später bleibt's meist trocken, die Tiefstwerte rutschen auf 13 bis 6 Grad. Morgen geht's mit mal mehr, mal weniger Wolken weiter, an den Alpen kann vereinzelt ein Schauer runterkommen und maximal werden's bis 24 Grad.
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0: 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Dexys Midnight Runners, Come on Eileen.
1: Dieses gute Launelied von den Dexys Midnight Runners basiert auf einer wahren Begebenheit. Eileen war die Jugendliebe von Frontmann Kevin Rowland. Zuerst waren es nur Gefühle, denn alles Weitere war in den streng katholischen Verhältnissen verboten, in denen Kevin aufwuchs. Doch nach ein, zwei Jahren voller Sehnsucht wurde das Verlangen so groß, dass sie einfach nicht mehr an sich halten konnten.

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1: Im Studio von Riebe sei freundlieb. Spanien feiert seine Weltmeister. In Madrid steigt aktuell die große Party. Die frisch gekürten Weltmeister sind mit einem offenen Bus durch die Innenstadt gerollt. Fans feierten ihre Mannschaft entlang der Strecke. Zuvor gab es noch einen Empfang bei König Felipe und Ministerpräsident Sanchez. Die Unionsabgeordneten müssen die Sommerpause nächsten Mittwoch mal kurz unterbrechen. Dann entscheiden sie bei einer Sondersitzung in Berlin, wer nach Jens Spahns Rücktritt den Fraktionsvorsitz übernimmt. Die Parteichefs Merz und Söder wollen sich vorab auf einen Kandidaten einigen. Eklat beim Gedenken an das Stauffenberg-Attentat auf Adolf Hitler in Berlin. Ein Großneffe des NS-Widerstandskämpfers Dietrich Bonhoeffer wollte dort einen AfD-Kranz entfernen. Dabei kam es zu einem Handgemenge. Der Kranz wurde beschädigt. 15 Euro jeden Monat, um zum Sport oder mal ins Kino zu gehen. Kinder aus Familien in der Grundsicherung haben darauf Anspruch, aber tatsächlich kommt das Geld nur bei 18% der 6- bis 15-Jährigen an. Die Bertelsmann Stiftung kritisiert, dass es viel zu kompliziert ist, den Zuschuss zu beantragen. 80s
2: mit KI-Support. Viele Wolken hängen noch am Himmel und von der Oder bis zum Erzgebirge kann anfangs noch etwas Regen dabei sein, der dann nachlässt und abzieht. Später bleibt's meist trocken, die Tiefstwerte rutschen auf 13 bis 6 Grad. Morgen geht's mit mal mehr, mal weniger Wolken weiter, an den Alpen kann vereinzelt ein Schauer runterkommen und maximal werden's bis 24 Grad.
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3: London, Wembley Stadion, 20. April 1992.

0: George Michael singt den Queen-Klassiker Somebody to Love. Und das Publikum flippt völlig aus. Es ist Ostermontag. Das Tribute-Konzert zu Ehren des an AIDS verstorbenen Queen-Sängers Freddie Mercury. Die 72.000 Tickets waren bereits nach 6 Stunden weg. Und das, obwohl niemand wusste, wer außer den 3 verbliebenen Bandmitgliedern noch auftreten würde. George Michael ist dabei. Und auch wenn noch jede Menge andere Megastars an diesem Abend mit Queen performen, David Bowie, Annie Lennox, Elton John, erinnere ich mich eigentlich nur noch an ihn. George Michael in seinem aprikotfarbenen Jackett mit Sonnenbrille auf. Es ist der Auftritt seines Lebens. Und das kommt nicht von ungefähr. Andere Künstler proben 5 Stunden für ihren Auftritt, George 5 Tage. Einen wichtigeren Auftritt hat er noch nie zuvor gehabt. Denn er singt nicht nur für Freddie, für die Menschen im Stadion oder an den Radios oder vor den Fernsehern, wohin das Tribute-Konzert in 76 Ländern live übertragen wird. Er singt für jemand ganz Speziellen. Später wird George sagen, dass es der wahrscheinlich stolzeste Moment seiner gesamten Karriere gewesen sei. Der stolzeste und gleichzeitig traurigste.
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0: Ich bin Peter Illmann und begrüße euch zu Folge 2. Beim letzten Mal habe ich erzählt, dass George Michael nach seinem Soloalbum Faith ganz oben angekommen ist. In den USA verkauft er zeitweise mehr Platten als Michael Jackson oder Madonna. Doch der Erfolg macht ihn nicht glücklich. Er fühlt sich einsam. Der Ruhm wächst ihm über den Kopf. Seine Sonnenbrille wird sein Schutzschild. Sie verhindert den Augenkontakt von anderen. George möchte einerseits weiter Musik machen, aber weiter in der Öffentlichkeit stehen? Nein, danke, ohne mich. Ein Konflikt, den alle Stars kennen, sagt der ehemalige Wham-Manager Simon Napier-Bell.
2: It's addictive. I mean, you don't want to lose it. You don't like the paparazzi outside your house, but you do like...
3: Auf der einen Seite macht das Gefühl süchtig und man will es nicht verlieren. Man mag die Paparazzi vor seinem Haus nicht, aber man mag es weiterhin geliebt und erkannt zu werden. Geld zu verdienen und überall gewollt zu sein, das war ein schwieriger Konflikt für ihn. Wie umgehen damit, das gleichzeitig zu wollen und nicht zu wollen? Jeder Künstler hat diesen Konflikt.
2: That was a very difficult conflict for him. How to deal with wanting that and not wanting it. Every artist has that conflict too.
0: Und jeder Künstler geht auf seine Weise mit diesem Konflikt um. George Michael fährt nach Hause und macht ein ganzes Jahr lang so gut wie nichts. In einem späteren Interview wird er von sich selber sagen, dass er sowieso eher der Typ ist, der sich mit Freunden trifft oder mit dem Hund spazieren geht. Doch es ist mehr als einfach nur ausspannen oder nichts tun. George denkt über vieles nach, versucht herauszufinden, was seinem Leben einen Sinn gibt. Und dann ist da seine Hoffnung, dass da draußen unter den Millionen von Fans, die ihn als Popstar lieben, doch der eine Mensch dabei sein muss, den auch George lieben kann. Und der ihn um seiner selbst willen liebt. Und nicht, weil er bei diesem Menschen als Poster im Zimmer hängt. Die ganze Promotion für sein Erfolgsalbum Faith hat ihn so erschöpft, dass er einen radikalen Schritt geht. Einen der radikalsten in der Popmusikgeschichte. Er entscheidet, dass er zwar weiter Alben aufnehmen möchte, diese aber nicht mehr bewerben werde. Keine Interviews, keine Fotos, keine Videos mehr. Er will nicht länger das Idol von Millionen von Teenagern sein, meist sind es Mädchen. Für Udo Dahmen von der Pop-Akademie Baden-Württemberg sehr nachvollziehbar.
4: Man darf das nicht verkennen. Dieser Mangel an Privatleben, den dann viele Popstars in einer gewissen Phase ihrer Karriere erleben, zehrt auch sehr an der eigenen Energie. Möglicherweise war das ein Beweggrund. Der andere Beweggrund ist aber sicher auch der, zu zeigen, es ist nicht meine Persönlichkeit, es ist nicht das Bild meiner Persönlichkeit in der Öffentlichkeit, sondern meine Musik, die zählt. Und die möchte ich in den Vordergrund stellen und nicht mein Sunny Boy-Image im weitesten Sinne. Das war ja dann bei George Michael eigentlich das, wie er auch immer vermarktet wurde.
0: Doch er fühlt sich nicht nur von den Fans missverstanden. Auch innerhalb der Musikwelt muss er eine bittere Lektion lernen, und zwar bei den American Music Awards. 1989 gewinnt er gleich 3 davon. George freut sich sehr über die Auszeichnungen. Sichtbar gerührt nimmt er die Preise entgegen. Man hört deutlich, wie er vor Aufregung immer wieder schluckt. Er verspricht sich deswegen sogar in seiner Dankesrede. Doch 2 der 3 Preise, die George gewinnt, gingen bisher standesgemäß immer an schwarze Künstler. Bestes Soul Rhythm and Blues Album und bester männlicher Soul Rhythm and Blues Artist. In Teilen der Black Community kommt es deshalb gar nicht gut an, dass da jetzt ein weißer Junge aus London gefeiert und geehrt wird. Jazzgitarrist George Benson, der einen Award mit übergibt, schaut ungläubig und fast schon schockiert, als er in dem Umschlag den Namen George Michael vor sich sieht. Der Vorwurf steht im Raum, George würde Soul für Weiße machen. Das kränkt ihn mächtig. Vor allem, weil er ein Soul-Fan ist, seit er denken kann. Die Musik von George Michael wird nachdenklicher und stimmungsvoller. Zwar wird es auf dem neuen Album auch Dance-Nummern geben, der Großteil aber sind eher folkig anmutende Rock-Songs und mitunter schwermütige Balladen. Oder Songs, die irgendwie nach beidem klingen, wie die erste Single-Auskopplung.

Schon hier verzichtet er auf ein klassisches Video. Stattdessen wird nur der Songtext eingeblendet. Die Verwirrung hält sich noch in Grenzen. Denn etwas Ähnliches hatte sich Prince schon 3 Jahre vorher bei Sign of the Times getraut. Im September 1990 erscheint dann das Album Listen Without Prejudice. Klare Ansage also, hört das, was ich hier mache, ohne Vorurteile. Darauf befindet sich auch das Lied, das George Michaels Signature-Song werden wird.

0: Heute denkt ihr vielleicht, ein Mega-Hit der 80er. Naja, geht so. In den US-Charts schafft er eine respektable 8, in Georges Heimat England nur die 28. Was aber einschlägt und bei MTV rauf und runter gespielt wird, ist das Video. George taucht darin nicht auf. Dafür aber die damals größten Supermodels der Welt. Naomi Campbell, Linda Evangelista, Tatjana Patitz, Christy Turlington und Cindy Crawford. Sie bewegen ihre Lippen zum Gesang des Protagonisten. Und nicht nur das. Seine legendäre Lederjacke geht im Video in Flammen auf. Eine Jukebox fliegt in die Luft. Eindeutiger kann der Abschied von seinem bisherigen Image gar nicht mehr in Szene gesetzt werden. Auch textlich ist Freedom ein Wink mit dem Zaunpfahl. Ich war der Stolz und die Freude jedes geifernden Schulmädchens. Und ich denke, das war genug für mich. George bleibt sich treu. Denn auch in den weiteren Videos ist er nicht zu sehen. MTV-Moderator Ray Cokes, der George oft interviewt und auch persönlich getroffen hat, fand das schon damals eine sehr mutige Entscheidung.
1: Ich habe diese Videos natürlich bei MTV bekommen. Und plötzlich denkst du, hey, wir wollen George Michael sehen mit seiner Gitarre und seiner Lederjacke und seiner Sonnenbrille. Und dann sind da nur diese Supermodels. Er hat unsere Wahrnehmung herausgefordert. Ich muss nicht in diesem Video sein. Und was meinst du eigentlich damit, dass du keine Fotos mehr machen willst? Das ist das, was jeder liebt. Also ich war froh darüber, dass er Grenzen verschoben hat.
2: And what do you mean you don't want your photo? That's what everyone loves. I was happy that he was pushing things.
0: Das Album trägt einen Zusatz im Titel, Volume 1. Es soll also mindestens noch ein zweites in dieser Art folgen, wird es aber nicht. Denn Listen Without Prejudice verkauft sich nur knapp 8 Millionen Mal. Ein Witz im Vergleich zu den 25 Millionen Kopien des Vorgängers. Oder um es nochmal deutlicher zu sagen, ein Flop, findet jedenfalls die Plattenfirma. Denn genau genommen ist Listen Without Prejudice ein Hit-Album. In Großbritannien geht das Ding direkt auf die 1, in den USA braucht es ein paar Wochen, um Platz 2 zu erreichen. In beiden Ländern hält es sich aber über ein Jahr lang in den Charts. Trotzdem, bei dem Status, den George zu dieser Zeit hat, bei den Verkaufszahlen von Faith und bei den hochgesteckten Erwartungen, da ist sein zweites Soloalbum kommerziell eine Enttäuschung. 1991 geht er auf Tour. Japan, England, Amerika und Brasilien. Hier tritt er auch bei Rock in Rio auf. Er spielt auf der Cover-to-Cover-Tour allerdings größtenteils Songs seiner Lieblingsmusiker, wie den Mix aus Killer von Adamski und Papa Was a Rolling Stone von der Motown-Band

0: Bei den meisten Songs handelt es sich um Cover. Darum begreift George diese Live-Auftritte auch keinesfalls als Bewerbung seines aktuellen Albums. Keine richtige Tour, keine Promo, keine Videos. Wem das überhaupt nicht gefällt, George Plattenfirma. Es fängt langsam aber sicher an zu köcheln. Das Problem ist nicht oder nicht nur, dass George sich aus dem Fokus nehmen will. Es ist vielmehr die Art, wie er das seiner Plattenfirma verkauft, nämlich auf äußerst konfrontative Art. Was überhaupt nicht hätte sein müssen, meint zumindest Wham-Manager Simon Napier-Bell.
1: They're all shocked. They say, you can't do this, you know, we froze money into you and you're our biggest star.
2: Sie waren alle schockiert. Sie sagten, das kannst du nicht machen. Wir haben das ganze Geld in dich gesteckt und du bist der größte Star. Aber wenn er da reingegangen wäre und gesagt hätte, ich habe diese fantastische Idee für ein Video. Ich könnte all diese Topmodels holen und sie müssten alle so tun, als würden sie singen und ich wäre dann der Regisseur. Ich trete nur ganz am Ende auf. Sie hätten alle gesagt, ah, das ist verdammt großartig, was für eine unglaubliche Idee. In vielerlei Hinsicht hat er also nicht nur etwas Ungewöhnliches getan, sondern er hat es absichtlich auf eine Art und Weise präsentiert, die sie gegen ihn aufbringen würde.
1: He wasn't just doing something unusual, he was presenting it in a way which deliberately would antagonize them.
0: George dachte tatsächlich, dass man ihn verstehen würde. Ich war ein Idiot, sagt er später. Nach und nach verhärten sich die Fronten zwischen George und seiner Plattenfirma. Aus dem Köcheln wird ein Sieden, dann ein Brodeln. Doch es gibt einen Lichtblick, den größten seines Lebens. Die Abschlussnacht des Festivals Rock in Rio ist ein überwältigender Erfolg für George Michael. Das legendäre Maracanã-Stadion ist komplett ausverkauft. George hatte schon im Vorfeld eine Zeitreise durch seine musikalische Geschichte versprochen. Inklusive Songs von Wham. Dafür holt er sogar nochmal seinen alten Freund und Bandkollegen Andrew Ridgeley mit auf die Bühne.
3: It's a song that was written 10 years ago with a very great friend of mine. Would you please welcome Mr. Andrew Ridgeley?

Doch trotz der 170.000 Fans fällt George Blick immer wieder auf einen einzigen von ihnen. Es war die größte Anzahl an Zuschauern, vor der ich je gespielt hatte, sagt er später. Aber ganz vorne, da stand dieser Typ auf der rechten Seite der Bühne, der mich ununterbrochen anstarrte. Dieser Typ heißt Anselmo und er steht nicht zufällig da. Er ist ganz gezielt zu diesem Konzert gereist. Er hat sich sogar in Georges Hotel einquartiert. Und als er erfährt, dass George umgezogen ist, checkt Anselmo direkt wieder aus und in Georges neuem Hotel wieder ein. Anselmo Filippa ist Brasilianer, der in den USA lebt. Modedesigner aus gutem Elternhaus, 7 Jahre älter als George, von denen er am Anfang mal eben 3 verschweigt. Seine Freunde sagen über ihn, wenn er einen Raum betritt und lächelt, dann geht die Sonne auf. Doch nicht nur die Sonne, sondern auch sein Plan. In der Hotellobby laufen er und sein Idol George sich das erste Mal über den Weg. Und bei beiden macht es sofort Klick. Es ist der Moment, in dem sich George Michaels Leben verändert.

0: Dass George schwul ist, das hat er bis dato noch nie in die Öffentlichkeit getragen. Und doch ist es, vor allem in der Partyszene, ein offenes Geheimnis. Schon in den 80ern hat man ihn in den einschlägigen Londoner Gayclubs gesehen. MTV-Moderator Ray Cooks im 80s Interview.
1: I don't think in the beginning, well I know, because I know people who knew him, that he wasn't quite aware of his sexuality yet. It was like...
2: Ich glaube nein. Ich weiß, denn ich kenne Leute, die ihn kannten, dass er sich am Anfang nicht so klar über seine Sexualität gewesen ist. Es war so nach dem Motto, ich bin mit einer Frau zusammen, aber ich mag auch Männer. Bist du bisexuell? Ich weiß nicht genau.
1: Well, I'm with a woman, but I also like men. Are you bisexual? I don't know really.
0: Klar, es ist nachvollziehbar, dass George sich damals nicht so einfach selbst outet. Wenn man ein Sexsymbol für Millionen von Mädchen und Frauen ist, ja, dann überlegt man sich das mit Sicherheit zweimal. Vermutet auch sein Biograf Robert Steele.
3: But what it might have done is made him a more niche artist.
4: Das hätte aus ihm vielleicht einen Nischenkünstler gemacht und er wäre vielleicht auch in dieser kleinen Nische eine Kultfigur geworden. Es hätte seinen Erfolg im Mainstream aber deutlich einschränken können und ich glaube, das war ein gewaltiges Problem für ihn. Er wollte immer erfolgreich sein, er dachte immer, es wäre sein Schicksal, sein Recht, ein großer Künstler zu sein.
0: In den nächsten Tagen reisen George und eine Freundesgruppe, unter der nun auch blitzschnell Anselmo ist, in ein Wellnesshotel nördlich von Rio. Aus anfänglicher Begeisterung für den dreisten neuen Weggefährten wird im Rekordtempo ein wahnsinniges Verliebtsein und schließlich die große Liebe. Kein Wunder, meint Biograf Robert Steele.
3: He encapsulated what George wanted to be.
4: Ich glaube, er hat auf viele Arten das vereint, was George selbst sein wollte. Er war Brasilianer und er war ein sehr netter Typ. Und er lebte ein sehr normales, geerdetes Leben. Ich glaube, George sagte das sogar mal. Er ist wahrscheinlich die einzige Person, die ihn dazu bringen konnte, auf Klippen zu klettern und von dort ins Meer zu springen.
3: I think George said at one point, you know, he's probably the one person who could have got him to stand on some rocks and dive into the ocean from there.
0: Genau das tut George jetzt. Drachen fliegen, tauchen im Korallenriff und von besagter Klippe am Zuckerhut springt George auch. Ich wusste gar nicht, wie ich Spaß haben sollte, bevor ich Anselmo traf, fasst George Michael diese Zeit zusammen. Seine britische Zurückhaltung verwandelt sich in liebevolle Offenheit. Es ist das erste Mal, dass er jemanden wirklich liebt. Und es ist das erste Mal, dass er das Gefühl hat, auch wirklich zurückgeliebt zu werden. Er ist glücklicher, als er es je zuvor gewesen ist. Es werden wundervolle 6 Monate. Dann der Schock. Anselmo hat AIDS. Schon einige Monate vor ihrer Beziehung ist er HIV-positiv getestet worden. Er verschweigt die Krankheit zunächst vor George, weil er sich schämt. Schließlich sagt er ihm aber doch die Wahrheit. Macht er in den ersten Monaten noch einen sehr gesunden Eindruck, so bekommt er plötzlich eine Grippe, die er nicht los wird. Dann rote Flecken auf der Brust. George weiß einerseits selbst nicht, ob er sich nicht vielleicht mit dem HIV-Virus angesteckt hat. Andererseits wird ihm mit einem Mal bewusst, dass sein Freund mehr als einfach nur krank ist. Mit Anselmo geht es immer weiter bergab. Als George die Anfrage erhält, beim Tribute-Konzert für Freddie Mercury dabei zu sein, sagt er sofort zu. Offiziell singt George Michael für den verstorbenen Queen-Frontmann Freddie Mercury. Doch in Wahrheit singt er nicht für den verstorbenen Queen-Frontmann. Er singt für Anselmo, der an diesem Tag im Publikum ist. Unheilbar krank. George singt an diesem Abend nur für ihn. Der wichtigste Auftritt seines Lebens. Einige Tage später verabschieden sich George und er. Anselmo fliegt zurück nach Brasilien, um dort seine Eltern zu besuchen. George schaut im Flugzeug hinterher und sagt laut: Wage es ja nicht, mir das anzutun. Es hilft nichts. Nur wenig später ein Anruf. Lucia Guanabara, die beste Freundin von Anselmo. Sie sagt, Anselmo ist tot. Um Um George herum wird alles neblig. Der Mann, den George über alles liebte, wird nur 37 Jahre alt. Es ist ein Verlust, den er sein Leben lang nicht verwinden wird. Das meint auch Steve Norman von der Band Spandau Ballet, der George gut kannte.
5: I don't think he ever recovered, if I'm honest.
6: Ich glaube, wenn ich ehrlich bin, dass er sich davon nie mehr erholt hat. Ich meine, ich möchte nicht so gemein sein und behaupten, dass niemand mehr an Anselmo herankam, aber mit Abstand betrachtet sieht es ganz so aus.
5: From a distance it seemed like that's what it was.
0: Und genau so war es auch.

Am nächsten Tag setzt George sich hin und schreibt einen Brief an seine Eltern. Er schreibt ihnen, dass er schwul sei und dass er gerade die Liebe seines Lebens verloren habe. Seine Mutter ist geschockt. Nicht darüber, dass ihr Sohn homosexuell ist, sondern darüber, dass er sich ihr nie anvertraut hat. Dass er all die Jahre allein mit seinen Problemen umgehen musste. Und darüber, dass er nie von Anselmo erzählt hat. Nicht einmal beim vergangenen Weihnachtsfest, das George doch so liebt. Denn schon da wusste er, wie schlimm es um seinen Geliebten steht. Man könnte nun meinen, dass George nach diesem unermesslichen Verlust erstmal zu nichts mehr fähig gewesen wäre. Doch ganz so stimmt das nicht. Zwar kann er keine Musik machen, doch zumindest körperlich gibt er alles. Beim Squash zum Beispiel.

0: That's the most common reaction in the world.
1: Jeder weiß, dass die meisten Menschen auf den Tod einer geliebten oder nahestehenden Person mit Wut reagieren. Das ist die meistverbreitete Reaktion in der Welt auf den Tod. Und so war er voller Wut. Und er war ohnehin schon angepisst wegen verschiedener Dinge mit der Sony. Aber jetzt war er eben wütend. Und diese Wut galt eigentlich nicht Sony, sondern war die Reaktion auf den Tod seines Geliebten.
0: But now he was angry, and it was the anger which didn't come from Sony, it came from the death of his boyfriend.
2: Wohin mit all der Angst? Wohin mit all der Wut? Vermutlich wagt er deswegen die ultimative Konfrontation mit Sony, seiner Plattenfirma. Vermutlich kanalisiert er seine negativen Gefühle, indem er sich mit der Plattenfirma anlegt. Die Fronten verhärten sich schnell. Es ist, wie Mitarbeiter später sagen, als würde man einen Zug auf eine Wand zufahren sehen. In Zeitlupe. Doch der Zug lässt sich nicht mehr aufhalten. George wird immer klarer, dass er viel weniger mit seinen Alben verdient, als ihm seiner Meinung nach zusteht. Udo Dahm von der Popakademie Baden-Württemberg weiß, dass viele Künstler dieser Zeit laut Vertrag nur wenige Prozente vom Gesamtumsatz ihrer eigenen Musik abbekamen.
3: Natürlich ist es so, bei einem großen Künstler wie George Michael macht der Umsatz, den ein solcher Künstler erzielt, möglicherweise in bestimmten Jahren in den jeweiligen Tonträgerfirmen einen großen Teil oder einen wichtigen Teil aus. Und daran, an diesem Kuchen, möchten Künstler natürlich auch dann gerne berechtigterweise partizipieren. Oftmals hat man aber Jahre vorher bereits Verträge geschlossen, zu einem Zeitpunkt, zu dem noch gar nicht abzusehen war, dass der Erfolg in dieser Größenordnung eintritt.
2: George fühlt sich immer mehr als Sklave der Musikindustrie. Es geht auch, aber nicht nur ums Geld. Er will respektiert werden. Er fliegt nach Amerika und sagt den Chefs von Sony klipp und klar ins Gesicht, dass er raus will aus seinem Vertrag. Doch denen ist das egal. 1993 zieht er vor Gericht. Ein gewaltiger Fehler. Während George das Gericht davon zu überzeugen versucht, dass der bisherige Vertrag ihn in ewige Knechtschaft zwinge, sieht die Sony das natürlich ganz anders. Ihre Vertragsbedingungen entsprechen den Standards der Plattenindustrie. Und außerdem hätten sie ihren Künstler zu einem schwerreichen Mann gemacht. Um eine sehr lange und komplizierte Story short zu machen, George verliert den Prozess. Ein schwerer Schlag für ihn. Später gelingt ihm dann doch noch ein Labelwechsel, aber George und die Musikindustrie, das bleibt sein Leben lang ein schwieriges Thema. Nach einer langen Phase der Trauer schreibt George irgendwann wieder neue Songs. 1996 erscheint Older. Das Album ist Anselmo gewidmet und ein Song ganz besonders. Jesus to a Child. Denn George sagt, dass Anselmo für ihn genau das gewesen sei,

0: Waren die 80er ein immerwährender Höhenflug, so werden die 90er für George Michael ein Jahrzehnt voller Schicksalsschläge. Denn nicht nur Anselmo stirbt, auch seine gute Freundin Prinzessin Diana wird aus dem Leben gerissen. Nach einer langen Phase der Trauer über Anselmos Tod trifft George 1996 einen neuen Mann und verliebt sich. Sein Name Kenny Goss. Voller Freude darüber, dass sich sein Leben nun offenbar endlich wieder zum Guten wendet, ruft er seine Mutter an. Als er ihr die Nachricht mitteilt, sagt sie ihm, dass bei ihr Krebs diagnostiziert worden sei. Im selben Jahr spielt George ein MTV Unplugged-Konzert.
1: This next song is about somebody that I loved very dearly. It's called You Have Been Loved.
0: Seine Mutter Leslie sitzt im Publikum.

0: für Wort.
1: Hallo Mom.
0: Hallo Mom. Es ist das erste Mal überhaupt, dass George Michael seine Mutter von der Bühne aus anspricht. Und das letzte Mal, dass seine Mutter einen Auftritt ihres Sohnes miterlebt. Sie stirbt am 26. Februar 1997.

George Michael wird auch dieser Tod hart treffen. Wobei, eigentlich trifft er Giorgos Kyriakos Panayotou, den Menschen hinter der Kunstfigur George Michael. Da ist das Kind, das durch einen Unfall in der Schule seine Musikbegeisterung entdeckt. Der Junge, der sich immer wieder mit seinem Vater streitet.

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1: Im Studio Fenribe, sei freundlieb. Rodri und Cucurea tanzen, Lamine Yamal rappt. Vor hunderttausenden Fans haben Spaniens Fußballweltmeister in Madrid ihren Titel gefeiert. Die Spieler sind mit einem offenen Bus, auf dem Reyes del Mundo, Könige der Welt steht, durch die Hauptstadt gefahren. Zuvor stand noch ein Höflichkeitsbesuch beim König an. Wer übernimmt nach Jens Spahns Rücktritt? Nächste Woche Mittwoch entscheidet die Unionsfraktion über ihren neuen Vorsitzenden. Wer es wird, ist noch offen. Im Vorfeld wollen sich CDU-Chef Merz und sein CSU-Kollege Söder auf einen Kandidaten einigen. Mieter in Deutschland müssen immer mehr zahlen und haben weniger Auswahl. Zwischen April und Juni waren die Preise im Schnitt 4% höher als letztes Jahr zu der Zeit, so das Institut der Deutschen Wirtschaft. Verglichen mit 2022 werden außerdem deutlich weniger Mietwohnungen angeboten, vor allem in Großstädten. In Deutschland gibt's so viele Störche wie noch nie. Der NABU hat mehr als 15.000 Brutpaare gezählt. Vor ein paar Jahrzehnten waren die Tiere in vielen Regionen fast verschwunden. Dank Schutzmaßnahmen haben sie sich jetzt wieder stark erholt. Besonders viele Weißstörche gibt es in Niedersachsen.
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3: Mehr Wolken sind gerade in der Nordhälfte bis zur Mitte unterwegs. Sonst ist es oft klar oder nur leicht bewölkt und trocken. An der Küste kann später auch mal Regen dazukommen. Die Temperaturen liegen aktuell zwischen 15 und 6 Grad. Tagsüber dann ein Mix aus Sonne und Wolken, vom zentralen Mittelgebirge bis Richtung Osthälfte aber häufiger grau und am Nachmittag vereinzelt mit kurzen Schauern. Dazu 18 bis 26 Grad.
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0: Wir waren so neidisch, denn alles, was wir wollten, hatten sie schon. Dirk Darmstädter von den Jeremy Days über Crowded House. Don't dream it's over.
1: Ich glaube, wenn es eine Platte gibt, die wirklich unsere Band, also die Jeremy Days, am meisten geformt und inspiriert hat, dann ist es wahrscheinlich die erste Platte, also das erste Album von Crowded House, dem Songwriter Neil Finn. Und natürlich im Zentrum diesen Song Don't Dream It's Over. Vom Sound her, auch von der ganzen Aussage, die ganze Ästhetik, die Visuals, die Coolness, es war einfach alles, was wir uns wünschten. So in die Richtung müsste das gehen.

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1: Im Studio von Riebe sei freundlieb. Spanien hat seine Fußballweltmeister noch mal so richtig abgefeiert. In Madrid gab es eine große Party. Die Spieler sind mit einem offenen Bus durch die Innenstadt gerollt. Fans feierten ihre Helden entlang der Strecke. Zuvor gab es noch einen Empfang bei König Felipe und Ministerpräsident Sanchez. Wer mit Rollstuhl, Rollator oder Kinderwagen unterwegs ist, stößt im ÖPNV noch oft auf Hindernisse. Vor allem beim Einsteigen. Ein ADAC-Test zeigt, ein Großteil der Busse hält nicht nah genug an der Bordsteinkante oder fährt zu weit. Auch Orientierungshilfen für Sehbehinderte fehlen häufig. Die Unionsfraktion will nächste Woche Mittwoch entscheiden, wer ihr neuer Vorsitzender wird. Nach dem Rücktritt von Jens Spahn läuft derzeit die Suche nach dem oder der Nachfolgerin. Hochgehandelt wird Kanzleramtschef Frei. E-Autos sind in Deutschland deutlich günstiger geworden. Zwischen 2020 und 2025 sind die Preise im Schnitt um 18% runtergegangen. Das zeigt eine Auswertung des Fraunhofer-Instituts. Gleichzeitig hat sich die Zahl der Elektromodelle, die es auf dem Markt gibt, mehr als vervierfacht.
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3: Mehr Wolken sind gerade in der Nordhälfte bis zur Mitte unterwegs. Sonst ist es oft klar oder nur leicht bewölkt und trocken. An der Küste kann später auch mal Regen dazukommen. Die Temperaturen liegen aktuell zwischen 15 und 6 Grad. Tagsüber dann ein Mix aus Sonne und Wolken, vom zentralen Mittelgebirge bis Richtung Osthälfte, aber häufiger grau und am Nachmittag vereinzelt mit kurzen Schauern. Dazu 18 bis 26 Grad.
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